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Die Geschichte Helgolands. Heute ein milder Winter und die Gunst des Klimas im Jahr 1180. Im Jahr 1180 verzeichnet die Chronik einen Winter, der aus dem gewohnten Bild Nordsee-typischer Strenge herausfiel. Statt Eis, Sturm und Frost herrschte ein auffallend gelindes Klima. Für die Insel Helgoland und das umliegende Küstenland, die sonst von rauen Winden und kargen Monaten geprägt waren, muss diese Witterung wie ein unerwarteter Segen gewirkt haben. Die Eintragung berichtet, dass durch diesen milden Winter Korn und Obst ungewöhnlich früh reif wurden und zudem überflüssig, also im Übermaß, wuchsen. Das bedeutet, die Vegetationsperiode verlängerte sich, Aussaat und Reife verlagerten sich nach vorne und die Ernten fielen reicher aus als gewohnt. In einer Zeit, in der Missernten rasch zu Hungerkrisen führen konnten, war ein solches Jahr von kaum zu überschätzender Bedeutung. Historisch lassen sich für das 12. Jahrhundert in Nordeuropa mehrfach Phasen milderen Klimas erkennen, die als Teil der sogenannten mittelalterlichen Warmzeit gelten. Jahre wie 1180, in denen milde Winter und gute Ernten zusammentrafen, stärkten die ländlichen Gemeinschaften wirtschaftlich und demografisch. Für eine exponierte Insel wie Helgoland bedeutete dies volle Speicher, mehr Spielraum für Handel und ein seltenes Gefühl von Sicherheit inmitten einer ansonsten von Stürmen, Sturmfluten und Unwägbarkeiten geprägten Epoche.

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der einen großen Liebe. Bei dem Wind und Regen da draußen kuschelst du dich aber lieber gemütlich ein und fragst mit Teddy Swims: What's going on?

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1: Neuigkeiten von Stefan. Hallo. In Venezuela ist die Zahl der Todesopfer nach zwei schweren Erdbeben vom 24. Juni auf 5069 gestiegen. Internationale Teams unterstützen tausende Einsatzkräfte bei der Suche in Trümmern, besonders im Bundesstaat La Guaira. Mehr als 20.000 Menschen sind vertrieben, viele leben in Notunterkünften. Der Internationale Währungsfonds und die Vereinigten Staaten sagen Milliardenhilfen für Wiederaufbau und humanitäre Unterstützung zu. Aragon und Kastilien-La Mancha kämpfen weiter mit zwei großen Waldbränden, die auch an diesem Samstag nicht unter Kontrolle sind. In der Nähe von Ores hat sich ein zunächst kleiner Brand zum bislang zerstörerischsten Waldbrand Spaniens im Jahr 2026 ausgeweitet, mit vorläufig rund 15.400 Hektar verbrannter Fläche. In der Sierra Norte bei Guadalajara wurden fast 530 Menschen aus 11 Gemeinden evakuiert. Mehrere tausend Hektar wurden zerstört. Hitze, wechselnde Winde und schwieriges Gelände behindern die Löscharbeiten. Keine belastbare Nachrichtengrundlage vorhanden.
2: Danke, Sascha. Jetzt ist es dicht bewölkt bei rund 17 Grad. Der Wind pustet ordentlich, bleibt aber meist noch trocken. In der Nacht zieht Regen auf. Zum frühen Morgen sind Gewitter drin. Dazu um die 16 Grad. Morgen dann graues Nieselkino mit Schauern und Blitz und Donner. Um 18 Grad frischer Nordwestwind. Auf der See Wellen bis gut 2 Meter. Übermorgen ruhiger. Nur noch einzelne Schauer. Die Tide läuft. Sonnenaufgang 5:20 Uhr. Sonnenuntergang 21:48 Uhr.

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0: Natürlich gibt's auch positive Nachrichten. Hier zum Beispiel.
1: Laut dem The Optimist Daily Editorial Team in der Publikation The Optimist Daily – Making Solutions the News meiden Nagetiere und kriechende Insekten den Geruch von Eukalyptusöl. Eine Studie von 2014 bestätigte es als natürliches Abwehrmittel.
0: Doch Vorsicht! Einfach in Eukalyptusöl getränkte Wattebäusche auszulegen, ist ein Fehler. Der Schädlingsbekämpfungsexperte Jim McHale warnt, der Geruch verfliegt schnell und man bietet Mäusen nur weiches Nistmaterial.
1: McHale empfiehlt stattdessen eine 5%ige Lösung auf Ölbasis, die an Eintrittsstellen und Wegen aufgetragen wird. Der einzige Haken dabei? Diese 5%-Lösung muss jeden Tag frisch aufgetragen werden.
0: Und noch eine wichtige Warnung. Reines Eukalyptusöl ist hochgiftig für Haustiere und Kleinkinder. Wer diese nützlichen Tipps teilt, kann die Mission der Plattform als sogenannter Emissary unterstützen.

Helden hat Tommy Cash besungen. Aber bei dem nassen Schmuddelwetter draußen hilft uns kein Superman. Es ist fast 3:30. Wir flüchten lieber mit den Gypsy Kings direkt ins Hotel California.

Chris de Burgh feiert das Inselleben. Aber auf Helgoland ist es sowieso am schönsten. Es ist 20 vor 4. Zeit für ein bisschen Mondschein mit

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1: Hallo, ich bin Stefan. In Venezuela ist die Zahl der Todesopfer nach zwei schweren Erdbeben vom 24. Juni auf 5069 gestiegen. Internationale Teams unterstützen tausende Einsatzkräfte bei der Suche in Trümmern, besonders im Bundesstaat La Guaira. Mehr als 20.000 Menschen sind vertrieben, viele leben in Notunterkünften. Der Internationale Währungsfonds und die Vereinigten Staaten sagen Milliardenhilfen für Wiederaufbau und humanitäre Unterstützung zu. Aragon und Kastilien-La Mancha kämpfen weiter mit zwei großen Waldbränden, die auch an diesem Samstag nicht unter Kontrolle sind. In der Nähe von Ores hat sich ein zunächst kleiner Brand zum bislang zerstörerischsten Waldbrand Spaniens im Jahr 2026 ausgeweitet, mit vorläufig rund 15.400 Hektar verbrannter Fläche. In der Sierra Norte bei Guadalajara wurden fast 530 Menschen aus 11 Gemeinden evakuiert. Mehrere tausend Hektar wurden zerstört. Hitze, wechselnde Winde und schwieriges Gelände behindern die Löscharbeiten. Keine belastbare Nachrichtengrundlage vorhanden.
2: Danke, Sascha. Jetzt ist es dicht bewölkt bei rund 17 Grad. Der Wind pustet ordentlich, bleibt aber meist noch trocken. In der Nacht zieht Regen auf. Zum frühen Morgen sind Gewitter drin. Dazu um die 16 Grad. Morgen dann graues Nieselkino mit Schauern und Blitz und Donner. Um 18 Grad frischer Nordwestwind. Auf der See Wellen bis gut 2 Meter. Übermorgen ruhiger. Nur noch einzelne Schauer. Die Tide läuft. Sonnenaufgang 5:20 Uhr. Sonnenuntergang 21:48 Uhr.

0: Katzink.
1: Ach nee, haben wir.
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wird es kurz nach 16:30 Zeit für ein bisschen Realismus. Also, Ölkännchen raus, Amber Digby quietscht uns jetzt was von Hinges on the

hat die alten Flammen gelöscht. Gut so. Es ist ja auch schon 20 vor 5 und höchste Zeit für echte Meisterwerke. Emmylou Harris malt uns jetzt ihren Michelangelo.

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1: Am 19.07.2010, heute vor 16 Jahren, endete ein Kapitel, das länger war als so manche Gitarren-Solo-Episode. Ozzy Osbourne und Tony Iommi begruben einen Streit ums Erbe von Black Sabbath und taten es, wie Rocker es selten tun, mit einer Handreichung statt einer Schlammschlacht. Es ist eine typische Geschichte des Business hinter dem Lärm. Iommi hatte die US-Marke für Black Sabbath um die Jahrtausendwende registriert und Jahre später zog Ozzy vor Gericht in New York, weil er meinte, ihm sei damit Einnahmen aus Merchandise und Touren vorenthalten worden. Ozzy, der Sänger, der die Stimme der ersten Alben war, und Iommi, der einzige beständige Baustein der Band, standen plötzlich mit Anwälten und Schriftsätzen da. Ein Drama, das Richter John Költl ermahnte, doch besser bei der Mediation zu landen. Was die nüchternen Zeilen kaum zeigen, der Tod von Ronnie James Dio im Mai 2010 veränderte die Stimmung. Verlust bringt Perspektive und die alten Männer, die den Soundtrack einer Generation mitgestaltet hatten, wählten Versöhnung vor weiteren Scharmützeln. Ihre gemeinsame Erklärung war unmissverständlich. Man habe die Angelegenheit amicably geregelt. Never personal, always business, wie es kurz und knapp hieß. Das Resultat befreite den Namen Black Sabbath von einem juristischen Klotz am Bein und machte spätere Kooperationen weniger kompliziert. Für die Fans war es mehr als ein Anwaltssieg, es war ein Stück Bewahrung ihrer Legende. Und jetzt, ohne Groll, geht es weiter Richtung Bühne, Richtung Zuhause. 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
1: Hallo, ich bin Stefan. In Ungarn hat die neue proeuropäische Regierungspartei TISZA mit ihrer Zweidrittelmehrheit die 17. Verfassungsänderung beschlossen und Staatspräsident Tamás Szulyok abgesetzt. Übergangsweise übernimmt Parlamentspräsidentin Agnes Forsthoffer das Amt. Binnen 30 Tagen soll ein neuer Präsident gewählt werden. TISZA plant eine neue Verfassung, Amtszeitbegrenzungen und Reformen von Justiz, Medien und Korruptionsbekämpfung. Aragon und Kastilien-La Mancha kämpfen weiter mit zwei großen Waldbränden, die auch an diesem Samstag nicht unter Kontrolle sind. In der Nähe von Ores hat sich ein zunächst kleiner Brand zum bislang zerstörerischsten Waldbrand Spaniens im Jahr 2026 ausgeweitet, mit vorläufig rund 15.400 Hektar verbrannter Fläche. In der Sierra Norte bei Guadalajara wurden fast 530 Menschen aus 11 Gemeinden evakuiert. Mehrere tausend Hektar wurden zerstört. Hitze, wechselnde Winde und schwieriges Gelände behindern die Löscharbeiten. Keine belastbare Nachrichtengrundlage vorhanden.
2: Danke, Sascha. Jetzt ist es dicht bewölkt bei rund 17 Grad. Der Wind pustet ordentlich, bleibt aber meist noch trocken. In der Nacht zieht Regen auf. Zum frühen Morgen sind Gewitter drin. Dazu um die 16 Grad. Morgen dann graues Nieselkino mit Schauern und Blitz und Donner. Um 18 Grad frischer Nordwestwind. Auf der See Wellen bis gut 2 Meter. Übermorgen ruhiger. Nur noch einzelne Schauer. Die Tide läuft. Sonnenaufgang 5:20 Uhr. Sonnenuntergang 21:48 Uhr.

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Die Geschichte Helgolands. Heute ein milder Winter und die Gunst des Klimas im Jahr 1180. Im Jahr 1180 verzeichnet die Chronik einen Winter, der aus dem gewohnten Bild Nordsee-typischer Strenge herausfiel. Statt Eis, Sturm und Frost herrschte ein auffallend gelindes Klima. Für die Insel Helgoland und das umliegende Küstenland, die sonst von rauen Winden und kargen Monaten geprägt waren, muss diese Witterung wie ein unerwarteter Segen gewirkt haben. Die Eintragung berichtet, dass durch diesen milden Winter Korn und Obst ungewöhnlich früh reif wurden und zudem überflüssig, also im Übermaß, wuchsen. Das bedeutet, die Vegetationsperiode verlängerte sich, Aussaat und Reife verlagerten sich nach vorne und die Ernten fielen reicher aus als gewohnt. In einer Zeit, in der Missernten rasch zu Hungerkrisen führen konnten, war ein solches Jahr von kaum zu überschätzender Bedeutung. Historisch lassen sich für das 12. Jahrhundert in Nordeuropa mehrfach Phasen milderen Klimas erkennen, die als Teil der sogenannten mittelalterlichen Warmzeit gelten. Jahre wie 1180, in denen milde Winter und gute Ernten zusammentrafen, stärkten die ländlichen Gemeinschaften wirtschaftlich und demografisch. Für eine exponierte Insel wie Helgoland bedeutete dies volle Speicher, mehr Spielraum für Handel und ein seltenes Gefühl von Sicherheit inmitten einer ansonsten von Stürmen, Sturmfluten und Unwägbarkeiten geprägten Epoche.

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0: Olle Schulz, kennt da einen?
1: Auch, oder kennst du
0: ich kenne
1: sie?
0: Nur diesen grauen Nieselregen da draußen. Es ist 6:15 und Enno Bunga liefert uns dazu den passenden Weltuntergang.
2: Willkommen zu einem Enno24-Spezial. Wir schalten direkt live rüber zu unserem Weltuntergangskorrespondenten Enno Bunga. Enno, kannst du uns hören?
3: Es geht.

0: Weltuntergang von Enno Bunger wird es hier auch nicht heller. Kein Wunder, es ist ja schon 5:45. Johnny Cash sieht für uns jetzt die Dunkelheit.
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1: Das Neueste. Hier ist Stefan. Hallo. Der regierungskritische kubanische Künstler Luis Manuel Otero Alcantara ist nach mehrjähriger Haft in Kuba in die Vereinigten Staaten ausgereist und in Miami eingetroffen. Nach Angaben seiner Unterstützer war seine Freilassung an die Bedingung geknüpft, Kuba für immer zu verlassen. US-Außenminister Marco Rubio forderte zugleich die sofortige Freilassung von mehr als 700 politischen Gefangenen in Kuba. In Ungarn hat die neue proeuropäische Regierungspartei TISA mit ihrer Zweidrittelmehrheit die 17. Verfassungsänderung beschlossen und Staatspräsident Tamás Szulyok abgesetzt. Übergangsweise übernimmt Parlamentspräsidentin Agnes Forsthoffer das Amt. Binnen 30 Tagen soll ein neuer Präsident gewählt werden. TISA plant eine neue Verfassung. Amtszeitbegrenzungen und Reformen von Justiz, Medien und Korruptionsbekämpfung. Keine belastbare Nachrichtengrundlage vorhanden.
2: Danke, Sascha. Jetzt ist es dicht bewölkt bei rund 17 Grad. Der Wind pustet ordentlich, bleibt aber meist noch trocken. In der Nacht zieht Regen auf. Zum frühen Morgen sind Gewitter drin. Dazu um die 16 Grad. Morgen dann graues Nieselkino mit Schauern und Blitz und Donner. Um 18 Grad frischer Nordwestwind. Auf der See Wellen bis gut 2 Meter. Übermorgen ruhiger, nur noch einzelne Schauer. Die Tide läuft. Sonnenaufgang 5:20 Uhr. Sonnenuntergang 21:48 Uhr.

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Die Geschichte Helgolands. Heute ein milder Winter und die Gunst des Klimas im Jahr 1180. Im Jahr 1180 verzeichnet die Chronik einen Winter, der aus dem gewohnten Bild Nordsee-typischer Strenge herausfiel. Statt Eis, Sturm und Frost herrschte ein auffallend gelindes Klima. Für die Insel Helgoland und das umliegende Küstenland, die sonst von rauen Winden und kargen Monaten geprägt waren, muss diese Witterung wie ein unerwarteter Segen gewirkt haben. Die Eintragung berichtet, dass durch diesen milden Winter Korn und Obst ungewöhnlich früh reif wurden und zudem überflüssig, also im Übermaß, wuchsen. Das bedeutet, die Vegetationsperiode verlängerte sich, Aussaat und Reife verlagerten sich nach vorne und die Ernten fielen reicher aus als gewohnt. In einer Zeit, in der Missernten rasch zu Hungerkrisen führen

erwarten konnten, war ein solches Jahr von kaum zu überschätzender Bedeutung. Historisch lassen sich für das 12. Jahrhundert in Nordeuropa mehrfach Phasen milderen Klimas erkennen, die als Teil der sogenannten mittelalterlichen Warmzeit gelten. Jahre wie 1180, in denen milde Winter und gute Ernten zusammentrafen, stärkten die ländlichen Gemeinschaften wirtschaftlich und demografisch. Für eine exponierte Insel wie Helgoland bedeutete dies volle Speicher, mehr Spielraum für Handel und ein seltenes Gefühl von Sicherheit inmitten einer ansonsten von Stürmen, Sturmfluten und Unwägbarkeiten geprägten Epoche.

0: Simon meint, du gehörst ihr. Süß, aber es ist fast 6:30 und wir klettern lieber mit Reinhard May. Vom Roten Felsen, direkt live auf den Nanga Parbat.
1: In die steinerne Wand, überm Abgrund gehen sie den steilen Pfad, verlassen den sicheren Unterstand, auf schimmerndem Eis, auf dem schroffen Grat, aufeinander von Kindheit an eingeschworen, steigen sie sicher und ohne ein Zögern bergan, in der eisigen, dünnen Luft. Sie schweigen, wie oft haben sie das gemeinsam getan, dem Gipfel entgegen, ohne ein Seil, zwischen beiden gespannt, ist nur ein Lebensband. Am Berg ist der eine des anderen Teil, zwei Brüder, der eine des anderen Hand. Und unten im Lager stehen stumm vor den Zelten, ratlos die Gefährten und starren gebannt zu den zwei winzigen Punkten in den eisigen Welten. Und die Ferngläser fliegen von Hand zu Hand. Hatten sie nicht gestern gemeinsam beschlossen, mit dem Aufstieg zu warten, wenn das Wetter aufreißt? Wer hat die rote Leuchtkugel verschossen, die den beiden dort oben schlechtes Wetter verheißt? Das war das verabredete Lichtsignal, das ankündigt, dass das Wetter umschlägt. Gleißend feuerrot schießt es hoch aus dem Tal. Alles für alles wieder ist längst abgeweckt. Also müssen sie heut noch den Gipfel erreichen. Durch beißende Kälte, durch bitterste Qual. Jetzt warten, das hieße die Fahne streichen. Absteigen und scheitern, bleibt deine Wahl. Mit keuchendem Atem, die Glieder wie Blei. Höhenkrank wie im Wahn, nur noch ein Gletscher fällt. Noch ein Eisüberhang, ein letzter Grat und die zwei fallen sich stumm in den Arm auf dem Dach der Welt. Zu Tode erschöpft, den Gipfel bezwungen, Stille, Rückblende, Zeitlupe, zwei kleine Jungen ziehen die Handschuhe aus, reichen sich die Hand wie als Kinder, wie nach ihrer ersten Wand. Ein Handschuh fällt auf das ewige Eis, sie türmen Steine darauf, der bleibt hier als Beweis.

Moment verrät. Eine sternklare Nacht, so schnell bricht sie herein. Es ist spät für den Abstieg. Ist es zu spät? Ehe es dunkel wird, müssen sie viel tiefer sein. Auf dem Aufstiegsweg zurück, kein Gedanke, zu schwer für die Erschöpften und unbegehbar bei Nacht. Jetzt bleibt nur die Flucht durch die Djamir-Flanke und die Hoffnung, dass sie nach Westen abflacht. Die Angst kommt und lähmende Lethargie. Das Verhängnis wird ihnen Schritt für Schritt klar. Ausgehungert und ausgedörrt irren sie in die Ungewissheit, in die sichere Gefahr. Jetzt bleibt nur, sich irgendwie abwärts zu tasten, der einzige Ausweg

oder einfach in die Dunkelheit fallen und liegen bleiben, sich einfach

verbrannt, hat in der Lawine den Bruder verloren. Zwei haben den Gipfel, der Gipfel erklommen, den höchsten Triumph und die höchste Qual. Einer allein ist wiedergekommen, verzweifelt, zerbrochen, im tiefsten Tal. Da kehrt einer heim.

0: hinter dem Gallier hat sich auch noch...
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1: Hallo, ich bin Stefan. Der regierungskritische kubanische Künstler Luis Manuel Otero Alcántara ist nach mehrjähriger Haft in Kuba in die Vereinigten Staaten ausgereist und in Miami eingetroffen. Nach Angaben seiner Unterstützer war seine Freilassung an die Bedingung geknüpft, Kuba für immer zu verlassen. US-Außenminister Marco Rubio forderte zugleich die sofortige Freilassung von mehr als 700 politischen Gefangenen in Kuba. In Ungarn hat die neue proeuropäische Regierungspartei TISA mit ihrer Zweidrittelmehrheit die 17. Verfassungsänderung beschlossen und Staatspräsident Tamás Szulyok abgesetzt. Übergangsweise übernimmt Parlamentspräsidentin Agnes Forsthoffer das Amt. Binnen 30 Tagen soll ein neuer Präsident gewählt werden. TISA plant eine neue Verfassung, Amtszeitbegrenzungen und Reformen von Justiz, Medien und Korruptionsbekämpfung. Berlin. Jens Spahn ist als Vorsitzender der CDU-CSU-Bundestagsfraktion zurückgetreten, weil er seine Familienplanung per Leihmutterschaft nicht mit dem Amt vereinbar sieht. Politiker der CDU in Niedersachsen, Schleswig-Holstein und Mecklenburg-Vorpommern begrüßen den Schritt und verweisen auf die besondere Vorbildfunktion und die Bedeutung politischer Glaubwürdigkeit. Auch SPD-Fraktionschef Matthias Miersch würdigt die bisherige Zusammenarbeit und wünscht Spahn und seiner Familie alles Gute. Die Koalitionsarbeit im Bundestag soll unverändert weitergehen.
2: Danke, Sascha. Jetzt ist es dicht bewölkt bei rund 17 Grad. Der Wind pustet ordentlich, bleibt aber meist noch trocken. In der Nacht zieht Regen auf. Zum frühen Morgen sind Gewitter drin. Dazu um die 16 Grad. Morgen dann graues Nieselkino mit Schauern und Blitz und Donner. Um 18 Grad frischer Nordwestwind. Auf der See Wellen bis gut 2 Meter. Übermorgen ruhiger, nur noch einzelne Schauer. Die Tide läuft, Sonnenaufgang 5:20 Uhr, Sonnenuntergang 21:48 Uhr.

0: Hier zum Beispiel.
1: Laut dem The Optimist Daily Editorial Team in der Publikation The Optimist Daily – Making Solutions the News meiden Nagetiere und kriechende Insekten den Geruch von Eukalyptusöl. Eine Studie von 2014 bestätigte es als natürliches Abwehrmittel.
0: Doch Vorsicht! Einfach in Eukalyptusöl getränkte Wattebäusche auszulegen, ist ein Fehler. Der Schädlingsbekämpfungsexperte Jim McHale warnt, der Geruch verfliegt schnell und man bietet Mäusen nur weiches Nistmaterial.
1: McHale empfiehlt stattdessen eine 5%ige Lösung auf Ölbasis, die an Eintrittsstellen und Wegen aufgetragen wird. Der einzige Haken dabei? Diese 5% Lösung muss jeden Tag frisch aufgetragen werden.
0: Und noch eine wichtige Warnung. Reines Eukalyptusöl ist hochgiftig für Haustiere und Kleinkinder. Wer diese nützlichen Tipps teilt, kann die Mission der Plattform als sogenannter Emissary unterstützen.

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0: Und? Was geht heute auf der Insel?
1: Forever.
0: Deine Veranstaltungshinweise für Helgoland.
2: Heute von 10 bis 18 Uhr kannst du im Bunkertunnel im Hotel Rickmers Insulana am Südstrand 2 in Helgoland eine Ausstellung mit Pop Art und Street Art mit Helgoland-Bezug besuchen. Ebenfalls heute zeigt der Künstler Stefan Retschke seine Linolschnitte in der Galerie Tinabut in der Hafenstraße, wo du ihm direkt beim Herstellen der Druckplatten zuschauen kannst. Wenn du lieber auf dem Wasser unterwegs bist, starten heute an der Landungsbrücke mehrere Rundfahrten im traditionellen Börteboot nah an die Lange Anna und den Lummenfelsen heran. Zudem führen dich heute Guides des Vereins Jordsand über die Helgoländer Düne zu Kegelrobben und Seehunden. Treffpunkt dafür ist der Fähranleger oder die Hummerbude 33.

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Mit Tore Laufenberg. Am 25.06.1967, heute vor 59 Jahren, saßen die Beatles in Studio 1 bei EMI Abbey Road. Nicht für einen normalen Hit, sondern für eine Premiere der Mediengeschichte. Die BBC hatte sie ausgewählt, um Großbritannien bei Our World zu vertreten, dem ersten weltweiten Satellitenfernseh-Event, das schätzungsweise 400 Millionen Menschen in 25 Ländern gleichzeitig erreichen sollte. John Lennon schrieb extra für diesen Anlass eine Melodie mit einem Text, der überall verstanden werden sollte. Schlicht, direkt, fast wie eine öffentliche Botschaft. Die Aufführung war halb Live-Happening, halb Studioproduktion. Ein vorbereiteter Backing-Track, darüber Live-Elemente, ein finales Zitat aus She Loves You und sogar ein kurzer Verweis auf die Marseillaise als kleiner Wink an die internationale Bühne. Um sie herum Luftballons, Banner in vielen Sprachen, eine bewusst feierliche, theatralische Inszenierung. Das Ergebnis traf den Nerv der Zeit. Wenige Wochen später, am 7. Juli, wurde der Song als Single veröffentlicht und stieg zur 12. UK Nummer 1 der Beatles auf. Ein Hit, der mit dem Sommer der Liebe untrennbar verbunden wurde. Produzent George Martin sorgte dafür, dass aus der Idee ein sauberes Statement wurde. Die Veröffentlichung war hastig, eng getrieben von dem Live-Moment, aber genau das machte die Wirkung aus. Was bleibt, ist mehr als ein eingängiger Refrain. Dieser Auftritt bewies, Rockmusik kann globale Ereignisse formen, Satellitenkonzerte inspirieren und als gemeinsame Sprache funktionieren. Im besten Sinne

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2: Neuigkeiten von Stefan. Hallo. In den USA steht heute Abend das Finale der Fußballweltmeisterschaft 2026 an. Im MetLife Stadium in East Rutherford in New Jersey treffen Spanien und Argentinien aufeinander. Dort werden rund 28 Grad erwartet, 2 Grad über dem Grenzwert, ab dem die Spielergewerkschaft FIFPro zusätzliche Kühlmaßnahmen empfiehlt. Mehr als jede vierte Turnierpartie fand unter gefährlichen Hitzebedingungen statt. Der regierungskritische kubanische Künstler Luis Manuel Otero Alcántara ist nach mehrjähriger Haft in Kuba in die Vereinigten Staaten ausgereist und in Miami eingetroffen. Nach Angaben seiner Unterstützer war seine Freilassung an die Bedingung geknüpft, Kuba für immer zu verlassen. US-Außenminister Marco Rubio forderte zugleich die sofortige Freilassung von mehr als 700 politischen Gefangenen in Kuba. Berlin Jens Spahn ist als Vorsitzender der CDU-CSU-Bundestagsfraktion zurückgetreten, weil er seine Familienplanung per Leihmutterschaft nicht mit dem Amt vereinbar sieht. Politiker der CDU in Niedersachsen, Schleswig-Holstein und Mecklenburg-Vorpommern begrüßen den Schritt und verweisen auf die besondere Vorbildfunktion und die Bedeutung politischer Glaubwürdigkeit. Auch SPD-Fraktionschef Matthias Miersch würdigt die bisherige Zusammenarbeit und wünscht Spahn und seiner Familie alles Gute. Die Koalitionsarbeit im Bundestag soll unverändert weitergehen. Jetzt das Wetter. Molly?
3: Danke, Stefan. Heute siehst du vor allem graue Wolken. Es ist mild bei rund 18 Grad und immer mal wieder nieselt oder regnet es kurz. Dazu pfeift dir ein deutlich spürbarer Nordwestwind um die Ohren. Stärke 6, in Böen 7. Die Wellen stehen bei 2 Metern. Morgen viele Wolken, leichte Schauer bis 18 Grad. Windstärke 6 aus West mit Böen 7. Dazu etwas kabbelige See. Niedrigwasser um 10.48 Uhr, Hochwasser um 16.44 Uhr, Sonnenuntergang um 21.48 Uhr, Sonnenaufgang um 5.21 Uhr. Übermorgen dann überwiegend bedeckt, meist trocken bis 17 Grad und deutlich ruhigerer Wind, ideal zum Durchatmen.
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4: 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Viele WM-Arenen wurden fürs Klima von gestern gebaut. Ohne genug Kühlung könnten Spiele verlegt oder verschoben werden. Wir halten euch auf dem Laufenden. Jetzt für euch Shantyman von Nathan Evans. Lauter drehen und abtauchen.

0: Eben lief Billy Joel mit Rosalindas Eyes. Jetzt, kurz nach 8 am Sonntag, wird's ernster. Kiew wurde in der Nacht wieder massiv mit ballistischen Raketen beschossen.
1: Ja, Dutzende Explosionen, sagt die Luftwaffe. Mehr als 2 Dutzend Raketen auf Kiew und Umgebung. 1 Toter, mehrere Verletzte, Wohnhaus und Einkaufszentrum getroffen.
0: Das ist die Realität dieses Kriegs, der jetzt seit über 4 Jahren läuft. Und während Russland zuschlägt, erhöht die Ukraine ihren Druck mit Drohnenangriffen auf russische Logistikzentren. Dort sollen rund 8 Menschen gestorben sein.
1: Und in Odessa, nach russischen Angriffen, auch noch mindestens 2 Tote. Politisch brodelt es ja auch. Proteste wegen der Entlassung von Verteidigungsminister Fjodorow.
0: Selenskyj reagiert, spricht von langen Beratungen und möglichen Änderungen in der Armeeführung. Da geht's um Vertrauen in der Truppe.
1: Da hat er wenigstens nicht per Kurznachricht gekündigt.
0: Schwarz, aber ja, Humor rettet manchmal. Jetzt Musik für den Kopf. Hier kommt Walking in Memphis von Pat McGee Band.

Zollstreit um die Nordhoffer Frachtgaliotten. Im Sommer 1703 war der Verkehr der kleinen Frachtgaliotten ein lebenswichtiger Nerv für Helgoland. Über sie kamen Holz, Heu und Lebensmittel auf die isolierte Insel und ebenso verließen lokale Erzeugnisse den Hafen. Zugleich verschärften die Landesherren an der nordfriesischen Küste ihre Zollpolitik, um aus diesem regen Verkehr mehr Einnahmen zu ziehen. Die Helgoländer Galiotschiffer nutzten häufig den Hafen von Nordhoff, Nordhafen, Nordstrand, als Umschlag- und Versorgungsort. Dort aber wurde ein neuer Zoll eingeführt, den die Seeleute als überzogen und vielleicht auch als nicht rechtmäßig ansahen. Weil die wirtschaftliche Lage ohnehin angespannt war und die Margen im Küstenhandel gering, wehrten sie sich dagegen, die Abgabe zu leisten. In dieser Situation wandten sich die Betroffenen an die örtliche Obrigkeit. An den Staller Ove Lorenz, den landesherrlichen Amtmann und Richter, wurde ein Schreiben gerichtet, in dem im Namen der hiesigen Galiotschiffer angefragt wurde, ob der neue Nordhoffer Zoll tatsächlich a serenissime, also von der regierenden Landesherren, angeordnet oder gebilligt sei. Die Anfrage spiegelt die Rechtskultur der frühen Neuzeit. Selbst einfache Schiffer beriefen sich auf fürstliche Autorität und Rechtmäßigkeit, um sich gegen lokale Übergriffe zu schützen. Für die Inselgemeinschaft hing davon ab, ob ihr schmaler Zugang zur Außenwelt durch zusätzliche Lasten weiter gefährdet würde.

0: Durchhalt 9 auf Helgoland. Und nach Glashaus brauchen wir dringend etwas mehr Tempo, Nina.
1: Da hab ich was. Feinsten Eurovision-Kult von 1977.
0: Perfekt. Wir reisen nach Finnland. Hier ist Monika Aspelund mit Laponia.

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0: 20 vor 9 und Taylor Swift hat uns gerade ganz wehmütig gemacht, Nina.
1: Und du hast heimlich ein Tränchen verdrückt, Sascha.
0: Niemals. Aber für echte Gefühle sorgt jetzt Alicia Keys mit When You Really Love Someone.

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0: Bei dem fiesen Wind draußen war Charles Aznavour fast zu romantisch, oder Nina?
1: Definitiv, Sascha. Wir brauchen dringend was Dreckigeres zum Aufwärmen.
0: Dann ab in die Dirty World mit den Traveling Wilburys. Hello.

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1: Stefan am Mikrofon, hallo. In den USA steht heute Abend das Finale der Fußballweltmeisterschaft 2026 an. Im MetLife Stadium in East Rutherford in New Jersey treffen Spanien und Argentinien aufeinander. Dort werden rund 28 Grad erwartet, 2 Grad über dem Grenzwert, ab dem die Spielergewerkschaft FIFPro zusätzliche Kühlmaßnahmen empfiehlt. Mehr als jede vierte Turnierpartie fand unter gefährlichen Hitzebedingungen statt. Bahnreisende müssen in den kommenden Jahren weiter mit massiven Einschränkungen rechnen. Die etwa 40 großen Generalsanierungen an wichtigen Strecken sollen sich voraussichtlich bis Mitte der 2030er Jahre hinziehen. Bundesverkehrsminister Patrick Schnieder von der CDU räumt Versäumnisse ein und fordert von der Bahn Verbesserungen, während Verbände auch den Bund in der Verantwortung sehen. Warnhöhen. Der Deutsche Wetterdienst warnt für den Landkreis Cuxhaven noch bis 7.30 Uhr vor starken Gewittern mit Sturmböen um 65 km pro Stunde sowie Starkregen mit Niederschlagsmengen zwischen 15 und 20 Litern pro Quadratmeter in der Stunde. Bis 15 Uhr gilt zusätzlich eine Warnung vor Starkregen mit 20 bis 30 Litern pro Quadratmeter in 6 Stunden. Besucher des Deichbrand-Festivals sollen Zelte sichern, Schutz suchen und den Timetable für Sonntag im Blick behalten.
2: Danke, Stefan. Heute siehst du vor allem graue Wolken. Es ist mild bei rund 8.

0: 14 Grad und immer mal wieder nieselt oder regnet es kurz. Dazu pfeift dir ein deutlich spürbarer Nordwestwind um die Ohren. Stärke 6, in Böen 7, die Wellen stehen bei 2 Metern. Morgen viele Wolken, leichte Schauer bis 18 Grad. Windstärke 6 aus West mit Böen 7, dazu etwas kabbelige See. Niedrigwasser um 10.48 Uhr, Hochwasser um 16.24 Uhr, Sonnenuntergang um 21.48 Uhr, Sonnenaufgang um 5.21 Uhr. Übermorgen dann überwiegend bedeckt, meist trocken bis 17 Grad und deutlich ruhigerer Wind, ideal zum Durchatmen.
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2: Moin, hier ist Thorsten bei Norden ist oben auf The Rock Radio Helgoland. Der Live-Blog meldet, letzter Deichbrandtag, Blitze, Donner, heftiger Regen. Also perfektes Festival-Chaos. Du bleibst trocken, wir liefern den Soundtrack. Gleich für dich, Salt von Jordan McCamper.

0: viertel nach neun auf Helgoland. Und Cap Mo hat absolut recht. Das Leben ist schön.
1: Schön? Du hast wohl den Wetterbericht für unsere Insel überhört.
0: Regen.

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0: Es ist fast 9:30 Uhr, wir sind live vom Deichbrand. Vom 16. bis 19. Juli verwandelt Wanhöden sich wieder in Rock City. Zehntausende Fans sind da.
1: Sonntag wird wild. Sido rappt, Giant Rooks bringen Indie, The Rasmus und sogar Cascada. Genre Mix Deluxe.
0: Elektronikfans? Christian Löffler, Kollektiv Turmstraße, Moon Boutica stehen auf der Electronic Selection.
1: Helikopterrundflug für 79 Euro. 9 Minuten Luftikus. Wer's hoch mag.
0: DWD warnt vor Gewitter und Starkregen. Warnzeitfenster deckt bis zum Nachmittag. Organisation bleibt anspruchsvoll.
1: Und Fallschirm nicht inklusive. Aber Konfetti schon, sagt man.
0: Wir melden Fotos, Videos und Live-Blog-Eindrücke. Auch Fundbüro-Nummer ist parat. 04742 87 306.
1: Schöne Mischung, oder?
0: Als nächstes kommt Otro Dia Más Sin Ver-

0: John Cicada, Otro Dia Más Sin Verte. Also im Grunde der offizielle Soundtrack für Sie schreibt einfach nicht zurück auf WhatsApp.
1: Naja, damals gab es eher Pager und Festnetz, aber das Gefühl war dasselbe. Spannend, er hat es auf Englisch als Just Another Day rausgebracht, zwei Versionen, gleicher Herzschmerz.
0: Und beide liefen überall rauf und runter. Wenn du Liebeskummer in Stereo wolltest, brauchtest du nur diesen Song.
1: Apropos Herz und Seele, wir drehen jetzt runter, Norah Jones ist dran. Be Here to Love Me auf Rockradio Helgoland.

0: Sag mal, Thorsten, hast du dich eigentlich jemals auf Helgoland verlaufen? Brandy hat mich gerade draufgebracht.
1: Klar, Sascha. Bei 2 Quadratkilometern ist das ein echtes Survival-Abenteuer.
0: Deswegen tasten wir uns jetzt lieber mit Enjoy voran. Hier ist

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0: 1910ern war das schon in Blues-Texten ein gern genutztes Codewort. Und Asleep at the Wheel greifen das mit Willie Nelson richtig schön im Western-Swing-Stil auf.
1: Und Willie klingt dabei, als hätte er die Prohibition persönlich überlebt.
0: Bleib bei uns, gleich wird's ernster. Johnny Cash ruft daheim an. Hier kommt Call Your Mother auf The Rock Radio Helgoland. 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

0: Störte Rörte, störte Dörte. Börte, Börte, sagte Dörte, gehörte ne störende, rührende Börte eher an andere. Hörte? Hörte? Echt jetzt? Hört auf hier. Der Fels.
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1: Ich bin Tore und melde mich heute mit den Nachrichten. In den USA steht heute Abend das Finale der Fußballweltmeisterschaft 2026 an. Im MetLife Stadium in East Rutherford in New Jersey treffen Spanien und Argentinien aufeinander. Dort werden rund 28 Grad erwartet, 2 Grad über dem Grenzwert, ab dem die Spielergewerkschaft FIFPro zusätzliche Kühlmaßnahmen empfiehlt. Mehr als jede vierte Turnierpartie fand unter gefährlichen Hitzebedingungen statt. Bahnreisende müssen in den kommenden Jahren weiter mit massiven Einschränkungen rechnen. Die etwa 40 großen Generalsanierungen an wichtigen Strecken sollen sich voraussichtlich bis Mitte der 2030er Jahre hinziehen. Bundesverkehrsminister Patrick Schnieder von der CDU räumt Versäumnisse ein und fordert von der Bahn Verbesserungen, während Verbände auch den Bund in der Verantwortung sehen. Warnhöden. Der Deutsche Wetterdienst warnt für den Landkreis Cuxhaven noch bis 7.30 Uhr vor starken Gewittern mit Sturmböen um 65 km pro Stunde sowie Starkregen mit Niederschlagsmengen zwischen 15 und 20 Litern pro Quadratmeter in der Stunde. Bis 15 Uhr gilt zusätzlich eine Warnung vor Starkregen mit 20 bis 30 Litern pro Quadratmeter in 6 Stunden. Besucher des Deichbrandfestivals sollen Zelte sichern, Schutz suchen und den Timetable für Sonntag im Blick behalten. Weiter mit dem Wetter, Molly.
2: Genau, Tore, schauen wir mal aufs Wetter. Jetzt hockst du unter einer dicken Wolkendecke, rund 16 Grad. Mit dem Wind fühlt sich das eher nach Übergangsjacke an. Dazu immer wieder Schauer, bis etwa 18 Grad. Morgen bleibt das grau, ab und zu ein nasser Gruß von oben, Temperaturen ähnlich. Der Wind pustet weiter ordentlich, heute und morgen mit kräftigen Böen. Dazu Wellen um 1,5 Meter, Ebbe bis 10.48 Uhr, Hochwasser 16.24 Uhr. Sonnenuntergang 21.48 Uhr, Sonnenaufgang 5.21 Uhr. Übermorgen dann ruhiger, meist bedeckt, 17 Grad, nur noch eine schwächere Brise.
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3: Moin, hier sind Thorsten und Sascha bei Norden ist oben auf Radio Helgoland.

bis 11 Uhr. Gleich feiern wir ein besonderes Jubiläum. Friedrich Wilhelm Hut ist seit 50 Jahren bei Fechner in Blexen. Echte Treue, echte norddeutsche Geschichte. Und jetzt wird's laut. Hier sind U2 mit Even Better Than The Real Thing.

0: kurz nach 10 auf Helgoland und der Wind pustet uns fast weg. Thorsten, hat Dio dich aufgeweckt?
1: Mein Herz schlägt noch, Sascha, aber gegen das Grau hilft nur echte Magie.
0: Dann ab an den Flipper mit The Who und Pinball Wizard. 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

0: Natürlich gibt's auch positive Nachrichten. Hier zum Beispiel.
1: Laut dem The Optimist Daily Editorial Team in der Publikation The Optimist Daily – Making Solutions the News meiden Nagetiere und kriechende Insekten den Geruch von Eukalyptusöl. Eine Studie von 2014 bestätigte es als natürliches Abwehrmittel.
0: Doch Vorsicht! Einfach in Eukalyptusöl getränkte Wattebäusche auszulegen, ist ein Fehler. Der Schädlingsbekämpfungsexperte Jim McHale warnt, der Geruch verfliegt schnell und man bietet Mäusen nur weiches Nistmaterial.
1: McHale empfiehlt stattdessen eine 5%ige Lösung auf Ölbasis, die an Eintrittsstellen und Wegen aufgetragen wird. Der einzige Haken dabei? Diese 5%-Lösung muss jeden Tag frisch aufgetragen werden.
0: Und noch eine wichtige Warnung. Reines Eukalyptusöl ist hochgiftig für Haustiere und Kleinkinder. Wer diese nützlichen Tipps teilt, kann die Mission der Plattform als sogenannter Emissary unterstützen.

0: No One Like You. Freundschaft ist das Thema. Drei Engländer radeln etwa 800 Kilometer von West Farley nach Ringstedt und sammeln Geld für die Parkinson-Forschung. Es sind insgesamt 20 Engländer zu Gast. Das Wochenende läuft von 24. bis 27. Juli. Es ist kurz vor 10:30.
1: Verrückt, oder? 800 Kilometer auf dem Sattel und wir meckern schon nach 10 Kilometern Rasenmähen.
0: Die drei starten am 19. Juli und haben schon über 4.000 Euro gesammelt. Ein schönes Andenken an Peter Baggett.
1: Danach Party. Freitag Altstadtfest, Samstag Fußball um 15 Uhr, Barbecue und DJ. Klingt nach Regenbogen und Muskelkater.
0: Und jetzt am Ende von Die Toten Hosen.
2: Erst

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0: am meisten.
1: Und was geht heute auf der Insel? Deine Veranstaltungshinweise für Helgoland.
2: Heute von 10 bis 18 Uhr kannst du im Bunkertunnel im Hotel Rickmers Insulana am Südstrand 2 eine Ausstellung mit Pop-Art und Street-Art mit Helgoland-Bezug besuchen. Ebenfalls heute zeigt der Künstler Stefan Retschke in der Galerie Tina Boot in der Hummerbude 33 in der Hafenstraße seine Linolschnitte, bei deren Herstellung du ihm direkt vor Ort zuschauen kannst. Direkt am Fähranleger oder an der Hummerbude 33 ist heute der Treffpunkt für eine Führung des Vereins Jordsand, die dich über die Düne zu den Kegelrobben und Seehunden sowie zum Lummenfelsen bringt. Wenn du die Insel lieber vom Wasser aus umrunden möchtest, starten heute an der Landungsbrücke mehrere Fahrten im traditionellen Börteboot vorbei an der Langen Anna und dem Lummenfelsen.

0: Berg und hinterm Horizont geht's weiter. Schon krass, dass der Song eigentlich die Liebesgeschichte mit seiner echten Ostfreundin erzählt. Also quasi Tagebuch mit Hut und Sonnenbrille.
1: Ja, und mitten in kalten Krieg. Die Grenze trennt die beiden, aber im Text bleibt diese verrückte Hoffnung, dass man sich doch wiederfindet.
0: Heute schreiben Leute WhatsApp-Drama. Udo hat gleich einen ganzen Song rausgehauen.
1: Und wir fahren jetzt

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0: Also, Rock'n'Roll Train, passend, AC/DC hat's erst in einem Güterbahnhof in London gezockt. Wenn da noch Züge fahren würden, wären die heute taub.
1: Und du wunderst dich, warum dich keiner in der Nähe von sensiblem Equipment lässt. Spannend ist, dass es der Opener von Black Eyes war, nach 8 Jahren Albumpause.
0: Ja, und live kam der Zug dann als Riesenkulisse auf die Bühne gerollt. Konnte man gar nicht überhören.
1: Apropos schräg unterwegs, jetzt wird's psychedelisch. Hier kommen The Beatles mit I Am The Walrus. 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

0: Jetzt am feinsten Preis nun zu Edmund Allen Plus. Wie die Neige von der Bibliothek. Und Timing. Und
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1: Stefan am Mikrofon, hallo? In den USA steht heute Abend das Finale der Fußballweltmeisterschaft 2026 an. Im MetLife Stadium in East Rutherford in New Jersey treffen Spanien und Argentinien aufeinander. Dort werden rund 28 Grad erwartet, 2 Grad über dem Grenzwert, ab dem die Spielergewerkschaft FIFPro zusätzliche Kühlmaßnahmen empfiehlt. Mehr als jede vierte Turnierpartie fand unter gefährlichen Hitzebedingungen statt. Bahnreisende müssen in den kommenden Jahren weiter mit massiven Einschränkungen rechnen. Die etwa 40 großen Generalsanierungen an wichtigen Strecken sollen sich voraussichtlich bis Mitte der 2030er Jahre hinziehen. Bundesverkehrsminister Patrick Schnieder von der CDU räumt Versäumnisse ein und fordert von der Bahn Verbesserungen, während Verbände auch den Bund in der Verantwortung sehen. Sylt beschäftigt weiterhin ein jahrelanger Konflikt um Punk-Camps auf der Insel. Das Oberverwaltungsgericht hat die Beschwerde des Kreises Nordfriesland gegen ein Camp der Gruppe Aktion Sylt zurückgewiesen und damit ein zuvor erlassenes Verbot aufgehoben. Seit dem Sommer 2022 sorgen Punks auf Sylt für politischen Protest, aber auch für Ärger wegen Müll, Lärm und Pöbeleien. Nun sollen Gerichte klären, ob die Camps als geschützte politische Versammlungen gelten.
2: Genau, Tore, schauen wir mal aufs Wetter. Jetzt hockst du unter einer dicken Wolkendecke, rund 16 Grad. Mit dem Wind fühlt sich das eher nach Übergangsjacke an. Dazu immer wieder Schauer, bis etwa 18 Grad. Morgen bleibt das grau, ab und zu ein nasser Gruß von oben, Temperaturen ähnlich, der Wind pustet weiter ordentlich. Heute und morgen mit kräftigen Böen, dazu Wellen um 1,5 Meter. Ebbe bis 10.48 Uhr, Hochwasser 16.24 Uhr, Sonnenuntergang 21.48 Uhr, Sonnenaufgang 5.21 Uhr. Übermorgen dann ruhiger, meist bedeckt, 17 Grad, nur noch eine schwächere Brise.
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3: Moin von der Rockradio Helgoland Insel News. Die Sommerferien im Norden laufen auf Hochtouren. Volle Autobahnen Richtung Küste, Züge gut gebucht, viele Hotels und Ferienwohnungen fast ausgebucht. Spontan wird schwierig. Du bleibst entspannt, wir liefern den Soundtrack. Gleich für dich die Toten Hosen mit 1000 gute Gründe.

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1: Kurz nach 11 auf Helgoland und Sascha weint immer noch wegen Elvis im Heartbreak Hotel. Der Mann hatte einfach Gefühl, Thorsten. Tröstend. Weiter geht's mit Linkin Park und Valentine's Day.

0: halb zwölf auf Helgoland und Simply Red hat uns gerade rund erneuert. Sascha, fühlst du dich auch wie neugeboren?
1: Definitiv nicht. Mein Kaffee ist nämlich kalt.
0: Dann wecken wir dich jetzt auf mit Iron Maiden und The Evil

0: geht heute auf der Insel? Deine Veranstaltungshinweise für Helgoland.
1: Heute von 10 bis 18 Uhr kannst du im Bunkertunnel im Hotel Rickmers Insulaner am Südstrand 2 auf Helgoland eine Ausstellung mit Pop Art und Street Art besuchen. Wenn es dich eher aufs Wasser zieht, hast du heute an der Landungsbrücke auf Helgoland mehrmals die Gelegenheit, die Insel in einem traditionellen Börteboot zu umrunden und nah an die Lange Anna und den Lummenfelsen heranzufahren. Zu den Robben und zum Lummenfelsen führt dich heute auch eine Tour des Vereins Jordsand. Treffpunkt dafür ist der Fähranleger oder die Hummerbude 33. Ganz in der Nähe, ebenfalls in der Hummerbude 33, in der Hafenstraße, zeigt der Künstler Stefan Retschke heute in der Galerie Tina Boot seine Linolschnitte und lässt dich beim Herstellen der Druckplatten direkt zuschauen.

A Day in Rock History. Mit Tore Laufenberg. Am 19.07.1954, heute vor 72 Jahren, brachte ein kleines Label in Memphis eine Platte raus, die später als Zündfunke des Rock'n'Roll gefeiert werden sollte. Sun Records setzte Elvis Presley, einen 19-Jährigen aus Tupelo, zusammen mit Scotty Moore an der Leadgitarre und Bill Black am Slapbass ins Studio. Was als lockeres Herumprobieren begann, am 5. Juli 1954, während einer Pause, verwandelte sich plötzlich in etwas anderes. Elvis nahm Arthur Big Boy Crudups langsamen Blues That's Alright Mama, beschleunigte ihn, schliff die Ecken ab und gab dem Song eine neue, ungezügelte Energie. Sam Phillips hörte aus dem Kontrollraum und ließ die Band wiederholen. Das Ergebnis landete auf Sun 209, mit Blue Moon of Kentucky als flipseitigem Gegenpart. Die Platte war kein nationaler Mega-Hit, aber sie detonierte regional. Intensive Radioplay in Memphis, Vorbestellungen und bald wurde die Scheibe in Arkansas, Mississippi und New Orleans gehört. Man spricht von nur wenigen tausend ersten Pressungen und schätzungsweise zehntausenden Verkäufen im Nachgang. Wichtiger noch als Zahlen war die Wirkung. Die Mischung aus Crudups Blues, Scottys zupfender Gitarre und Bills perkussiven Bass formte eine neue Stilrichtung, die man bald Rockabilly nennen würde. Sun Studio wurde zum Magneten für jene, die denselben Funken suchten. Sam Phillips' Idee, schwarze Musik einem breiteren Publikum zugänglich zu machen, fand in diesem Moment ihren Klang. Die Legende vom glücklichen Unfall an einem heißen Joule-Sommerabend passt gut, weil aus einem Moment purer Neugier eine kulturelle Lawine wurde. Jetzt weiter im Programm. 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
1: Die Nachrichten mit Stefan. Hallo. In den USA steht heute Abend das Finale der Fußballweltmeisterschaft 2026 an. Im MetLife Stadium in East Rutherford in New Jersey treffen Spanien und Argentinien aufeinander. Dort werden rund 28 Grad erwartet, 2 Grad über dem Grenzwert, ab dem die Spielergewerkschaft FIFPro zusätzliche Kühlmaßnahmen empfiehlt. Mehr als jede vierte Turnierpartie fand unter gefährlichen Hitzebedingungen statt. Bahnreisende müssen in den kommenden Jahren weiter mit massiven Einschränkungen rechnen. Die etwa 40 großen Generalsanierungen an wichtigen Strecken sollen sich voraussichtlich bis Mitte der 2030er Jahre hinziehen. Bundesverkehrsminister Patrick Schnieder von der CDU räumt Versäumnisse ein und fordert von der Bahn Verbesserungen, während Verbände auch den Bund in der Verantwortung sehen. Sylt beschäftigt weiterhin ein jahrelanger Konflikt um Punk-Camps auf der Insel. Das Oberverwaltungsgericht hat die Beschwerde des Kreises Nordfriesland gegen ein Camp der Gruppe Aktion Sylt zurückgewiesen und damit ein zuvor erlassenes Verbot aufgehoben. Seit dem Sommer 2022 sorgen Punks auf Sylt für politischen Protest, aber auch für Ärger wegen Müll, Lärm und Pöbeleien. Nun sollen Gerichte klären, ob die Camps als geschützte politische Versammlungen gelten. Das war das Neueste aus der Nachrichtenredaktion. Molly, was sagt das Wetter?
2: Genau, Stefan, schauen wir mal aufs Wetter. Dichte Wolken über der Küste. Bei rund 16 Grad fühlt es sich frischer an. Der Wind pustet mit Stärke 6, in Böen 7 aus Nordwest. Die Wellen stehen bei etwa 1,5 Metern. Nachmittags kurze Aufheller, aber Schauer im Gepäck bis knapp 18 Grad. Abends bleibt es grau. Wasser geht um 16.24 Uhr raus, bis 23.21 Uhr wieder rein. Morgen ähnlich mit 18 Grad. Etwas ruhigerem Westwind und Sonnenaufgang um 5.21 Uhr, Untergang um 21.48 Uhr. Übermorgen dann meist bedeckt, 17 Grad, kaum Schauer und deutlich weniger Wind.
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3: Die WM-Arenen wurden fürs Klima von gestern gebaut. Jetzt diskutiert die FIFA, ob Spiele wegen Hitze und Unwettern verlegt werden müssen. Fans, Teams, Anreisen, alles steht auf dem Prüfstand. Mehr dazu später bei uns. Jetzt erstmal Musik. Hier kommt Eye of the Tiger in der Version von David Garrett.

0: Das waren The Moody Blues, perfekte Nachtmusik, auch wenn wir hier gerade eher Bahnalbträume sortieren. Es ist kurz nach Viertel nach zwölf, schöner, gemütlicher Sonntagmittag.
1: Wobei gemütlich relativ ist, wenn du mit der Bahn unterwegs bist. Viele Strecken sind ja weiter im Baustellen-Dauermodus.
0: Genau, Idee war, Strecke ein paar Monate komplett dicht, dann jahrelang Ruhe. In der Praxis, Hamburg-Berlin 9 Monate Vollsperrung und trotzdem nicht pünktlich wieder startklar.
1: Und die große Digitalisierung der Strecke? Erstmal auf Eis, obwohl die EU das künftig vorschreibt. Heißt, weitere Sperrungen sind praktisch vorprogrammiert.
0: Rund 40 solcher Großprojekte ziehen sich wohl bis Mitte der 2030er. Bundesverkehrsminister Patrick Schnieder sagt selbst, Ziele verfehlt, Bahn soll erklären, wie es besser läuft.
1: Und Verbände erinnern freundlich daran, dass da Steuergeld verbuddelt wird. Verantwortung liegt also nicht nur bei der Bahn, sondern auch beim Bund.
0: Am Prinzip Vollsperrung will Schnieder festhalten, aber immerhin prüfen lassen, wie sich die Folgen besser verteilen und abfedern lassen.
1: Vielleicht ist bis dahin ja die Teleportation erfunden.
0: Bis es soweit ist, bleiben wir bodenständig. Hier kommt Bob Dylan mit Positively

0: Wenn Bob Dylan dir Positively 4th Street widmet, weißt du, da hat jemand richtig Mist gebaut. Diese Zeile, You've got a lot of nerve, ist ja fast schon ein musikalischer Brief voller Vorwürfe.
1: Total. Und bis heute rätseln Fans, wen er da eigentlich meint. Ex-Freundin? Ehemaliger Kumpel aus der New Yorker Folk-Szene? Er sagt natürlich nichts.
0: Typisch Dylan, ne? Rätsel hinstellen und dann schweigen. Lass du dir einfach selbst ins Gewissen schauen. Wir liefern den Soundtrack.
1: Und danach wird's düster atmosphärisch. Phil Collins, In the Air Tonight, hier auf Rockradio Helgoland.

0: Charlene und Stevie Wonder. Was für ein Duo, oder? Kaum zu glauben, dass Stevie hier hauptsächlich im Hintergrund bleibt und Charlene die große Bühne überlässt.
1: Ja, und trotzdem hörst du seine Handschrift in jeder Akkordfolge. Ich mag, wie Used to Be fast wie ein Gespräch der beiden Generationen wirkt.
0: Total. Und wenn du genau hinhörst, diese kleine harmonische Wendung im Refrain, typisch Stevie, da schmilzt man kurz weg.
1: Wegschmelzen können wir später, jetzt wird's kantiger. Hier kommt Radio von Rammstein. Bleibt dran bei Rockradio Helgoland.
2: Achtung, Achtung! Hier ist Berlin König Wusterhausen und der deutsche Kurzwellensender. Wir senden Tanzmusik.

0: kurz nach 12:30 und mein Puls vibriert immer noch von Rammstein.
1: Keine Sorge, Sascha, ich bring dich gleich wieder runter.
0: Bloß nicht, wir machen lieber weiter mit The Band und Further On.

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0: Tommy Lee hat beim Aufnehmen von Kickstart My Heart übrigens in einem Käfig Schlagzeug gestanden. Komplett um ihn herum, Lampen, alles blinkt, totale Reizüberflutung. Typisch Motley Crue Overkill.
1: Ja, und der Songtitel kommt angeblich daher, dass Nikki Sixx nach einer Überdosis wirklich mit einem Defibrillator zurückgeholt wurde. Kickstart My Heart ist da ziemlich wörtlich.
0: Wenn euch das noch im Kopf dröhnt, jetzt wird's zarter. Wir wechseln von Sunset Strip nach Mexiko. Hier sind Café Tacuba mit Eres auf Rockradio Helgoland.

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1: Neuigkeiten von Stefan. Hallo! Bahnreisende müssen in den kommenden Jahren weiter mit massiven Einschränkungen rechnen. Die etwa 40 großen Generalsanierungen an wichtigen Strecken sollen sich voraussichtlich bis Mitte der 2030er Jahre hinziehen. Bundesverkehrsminister Patrick Schnieder von der CDU räumt Versäumnisse ein und fordert von der Bahn Verbesserungen, während Verbände auch den Bund in der Verantwortung sehen. Chupaca in der peruanischen Andenregion Junin ist am Samstagabend von einem Erdbeben der Stärke 5,1 erschüttert worden. Das Geophysikalische Institut lokalisierte das Epizentrum 7 Kilometer südlich von Chupaca in 24 Kilometern Tiefe. Mindestens ein Mensch kam ums Leben, 10 wurden verletzt, vor allem im besonders betroffenen Bezirk Chongos Bajo. Mehrere Krankenhäuser und historische Gebäude wurden beschädigt. Es gab Stromausfälle. Die Behörden prüfen die Opferbilanz weiter. Das Straßennetz blieb laut Notfallkomitee intakt. Utersum auf Föhr. Das frühere Steinehaus an der Adresse Waasterjügem 17 ist nach umfassender Kernsanierung in ein exklusives Reetdachhaus verwandelt worden. Die Föhrer Geschwister Sandra und Rigmar Juhl nutzten ihr Bauunternehmen, um den 70er Jahre Klinkerbau binnen eines Jahres zu modernisieren und als Vorzeigeprojekt herzurichten. Das Haus mit rund 193 Quadratmetern Wohnfläche soll nun für knapp 2 Millionen Euro verkauft werden.
2: Genau, Stefan, schauen wir mal aufs Wetter. Dichte Wolken über der Küste. Bei rund 16 Grad fühlt es sich frischer an. Der Wind pustet mit Stärke 6, in Böen 7 aus Nordwest. Die Wellen stehen bei etwa 1,5 Metern. Nachmittags kurze Aufheller, aber Schauer im Gepäck bis knapp 18 Grad. Abends bleibt es grau. Wasser geht um 16.24 Uhr raus, bis 23.21 Uhr wieder rein. Morgen ähnlich mit 18 Grad. Etwas ruhigerem Westwind und Sonnenaufgang um 5.21 Uhr, Untergang um 21.48 Uhr. Übermorgen dann meist bedeckt, 17 Grad, kaum Schauer und deutlich weniger Wind.
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3: Moin, von Norden ist oben. Nach dem Doppelaus der Hundestaffeln, wer sucht jetzt Vermisste auf Sylt? Feuerwehr, Polizei, Ehrenamtliche. Aber die Lücken werden größer. Wir bleiben für euch dran. Jetzt wird's laut. Hier sind Fallout Boy mit Centuries auf The Rock Radio Helgoland.

0: nach 1 auf Helgoland. Die Wellen von U2 haben uns ganz schön durchgeschaukelt.
1: Mi, wird der feine Herr etwa seekrank?
0: Klappe, Thorsten. Wir wandern jetzt lieber weiter mit U2 und Johnny Cash, The Wanderer.

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Heute Zollstreit um die Nordhoffer Frachtgaliotten. Im Sommer 1703 war der Verkehr der kleinen Frachtgaliotten ein lebenswichtiger Nerv für Helgoland. Über sie kamen Holz, Heu und Lebensmittel auf die isolierte Insel und ebenso verließen lokale Erzeugnisse den Hafen. Zugleich verschärften die Landesherren an der nordfriesischen Küste ihre Zollpolitik, um aus diesem regen Verkehr mehr Einnahmen zu ziehen. Die Helgoländer Galiotschiffer nutzten häufig den Hafen von Nordhoff, Nordhafen, Nordstrand, als Umschlag- und Versorgungsort. Dort aber wurde ein neuer Zoll eingeführt, den die Seeleute als überzogen und vielleicht auch als nicht rechtmäßig ansahen. Weil die wirtschaftliche Lage ohnehin angespannt war und die Margen im Küstenhandel gering, wehrten sie sich dagegen, die Abgabe zu leisten. In dieser Situation wandten sich die Betroffenen an die örtliche Obrigkeit. An den Staller Ove Lorenz, den landesherrlichen Amtmann und Richter, wurde ein Schreiben gerichtet, in dem im Namen der hiesigen Galiotschiffer angefragt wurde, ob der neue Nordhoffer Zoll tatsächlich a serenissime, also von der regierenden Landesherrin, angeordnet oder gebilligt sei. Die Anfrage spiegelt die Rechtskultur der frühen Neuzeit. Selbst einfache Schiffer beriefen sich auf fürstliche Autorität und Rechtmäßigkeit, um sich gegen lokale Übergriffe zu schützen. Für die Inselgemeinschaft hing davon

0: Aretha Franklins Peace of My Heart. Es ist kurz vor 2:30, reden wir über etwas Ernstes. Auf Sylt sind die beiden Rettungshundestaffeln binnen 9 Monaten aufgelöst worden. Und wenn jemand verschwindet, wie im Juli 2024 ein 5-jähriges Mädchen, zählt jede Minute.
1: Selten Inselromantik, öfter Nervenkitzel. Wer betroffen ist? Einheimische und Urlauber gleichermaßen.
0: Es gibt Hoffnung. Ex-Johanniter haben die Rettungshundestaffel Sylt Nordfriesland neu gegründet und kooperieren mit einem privaten Mantrailing-Team.
1: Hunde und Menschen. Teamwork Deluxe.
0: Dazu Drohnen mit Wärmebild und Zoom, die DRK Wasserwacht mit Rescue Watercrafts und einem Motorrettungsboot sowie Seenotkreuzer Peter Lüng und Horst Heiner Kneten.
1: Also eher Bond als Badeurlaub.
0: Als nächstes kommt Death for

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0: Es ist 20 vor 2. Aus dem legendären Steinehaus in Uttersum wurde ein schneeweißes Reetdachjuwel. Sandra und Rickmar Juhl haben es in einem Jahr zur Visitenkarte ihrer Baufirma gemacht. Rund 193 Quadratmeter, Grundstück etwa 940 Quadratmeter, Preis fast 2 Millionen.
1: Klingt, als hätten sie aus dem Steinskulpturen-Albtraum ein Boutique-Ferienhaus gezaubert. Vom Schrottplatz zum Schwan.
0: Keine Neubaulösung mehr. Wartezeit auf die Genehmigung, Entkernung, dann festgestellt, dass Decke und Sohle top sind, also kernsaniert. Makler Müller sah das 2023 erst nur als Grundstück.
1: Papa kommt täglich gucken. Der heimliche Projektleiter mit Kaffeetasse.
0: Am Dienstag, 21. Juli, 14 bis 17 Uhr, Open House mit Kaffee, Kuchen und Dia-Show. Und jetzt Touch Too Much von AC/DC.

0: Viertel vor zwei auf Helgoland. AC/DC hat ordentlich vorgelegt. Thorsten, bist du bereit für ganz große Gefühle?
1: Absolut. Ich habe mir schon heimlich eine Träne abgewischt.
0: Sehr gut. Hier kommen die Scorpions mit Still Loving You.

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1: Hallo, ich bin Stefan. Nach dem Rücktritt von Jens Spahn als Unionsfraktionschef denkt Bundeskanzler Friedrich Merz über mögliche Veränderungen im Bundeskabinett nach, betont aber, dies sei bislang nur eine Überlegung. Merz und CSU-Chef Markus Söder wollen in den kommenden Tagen einen Vorschlag für die Nachfolge vorlegen. Eine Entscheidung strebt Merz noch vor seinem Urlaub Ende Juli an. Eine neue Studie zu Institutionen und Rassismus zeigt, dass Menschen mit Migrationsgeschichte in Deutschland häufig Benachteiligungen in Behörden erfahren. Demnach ist Rassismus strukturell verankert, etwa in Jobcentern, Ausländerbehörden und bei der Polizei, oft verdeckt durch Stereotype und ungleiche Entscheidungen. Forschende fordern verbindliche Antirassismuskonzepte, Schulungen, unabhängige Beschwerdestellen und mehr Vielfalt in Verwaltungen. Sylt ist derzeit ohne aktive Rettungshundestaffeln, nachdem sich innerhalb von 9 Monaten sowohl die Johanniter als auch die DRK-Staffel aufgelöst haben. Zuvor waren sie bei Vermisstensuchen im Einsatz, etwa im Juli 2024 bei einem 5-jährigen Mädchen. Ehemalige Mitglieder haben nun die Rettungshundestaffel Sylt Nordfriesland gegründet, die mit einem privaten Mantrailing-Team kooperiert. Eine zunehmend wichtige Rolle bei der Personensuche übernimmt außerdem die mit Wärmebildtechnik ausgestattete Drohnenstaffel des DRK Westerland. Weiter mit dem Wetter, Molly.
2: Danke, Stefan. Heute erwartet dich bei milden 17 Grad graunasser Himmel. Ein kräftiger Nordwestwind mit Stärke 6 bis 7 peitscht die Wellen durchgehend auf 2 Meter. Morgen bleibt es bei 18 Grad nass und windig aus West, bevor sich das Wetter übermorgen bewölkt, aber trocken beruhigt. Ebbe hast du bis 16.24 Uhr. Die Flut kommt um 23.21 Uhr. Nach dem Sonnenuntergang um 21.48 Uhr weckt dich die Sonne wieder um 5.21 Uhr. 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
3: Moin Helgoland, hier ist euer Pair of the Rock Radio, kurz nach 14 Uhr. Heute wird's nerdig. Fette Leaks zu den Lego Star Wars Sets für November 2027. Richtig krasses Zeug für Sammler und Gamer. Gleich mehr dazu. Jetzt drehen wir erstmal auf mit einem Klassiker. Immigrant Song von Led Zeppelin.

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0: auch positive Nachrichten. Hier zum Beispiel.
1: Laut dem The Optimist Daily Editorial Team in der Publikation The Optimist Daily – Making Solutions the News meiden Nagetiere und kriechende Insekten den Geruch von Eukalyptusöl. Eine Studie von 2014 bestätigte es als natürliches Abwehrmittel.
0: Doch Vorsicht! Einfach in Eukalyptusöl getränkte Wattebäusche auszulegen, ist ein Fehler. Der Schädlingsbekämpfungsexperte Jim McHale warnt, der Geruch verfliegt schnell und man bietet Mäusen nur weiches Nistmaterial.
1: McHale empfiehlt stattdessen eine 5%ige Lösung auf Ölbasis, die an Eintrittsstellen und Wegen aufgetragen wird. Der einzige Haken dabei? Diese 5%-Lösung muss jeden Tag frisch aufgetragen werden.
0: Und noch eine wichtige Warnung. Reines Eukalyptusöl ist hochgiftig für Haustiere und Kleinkinder. Wer diese nützlichen Tipps teilt, kann die Mission der Plattform als sogenannter Emissary unterstützen.

Jericho Romans hat uns ordentlich durchgepustet. Fast 2:30 auf Helgoland. Zeit, ein bisschen in Erinnerung zu schwelgen. Hier sind Fury in the Slaughterhouse und

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0: geht heute auf der Insel? Deine Veranstaltungshinweise für Helgoland.
1: Du kannst heute von 10 bis 18 Uhr die Ausstellung mit Pop Art und Street Art mit Helgoland-Bezug im historischen Bunkertunnel im Hotel Rickmers Insulana am Südstrand 2 besuchen. Der Eintritt ist frei und die Ausstellung ist noch bis zum 13. September 2026 geöffnet. Danach zieht es dich vielleicht aufs Wasser, denn heute gibt es an der Landungsbrücke mehrere Abfahrten für eine circa einstündige Inselumrundung im traditionellen Börteboot, das zum immateriellen Kulturerbe gehört. Erwachsene zahlen 25 Euro und Kinder 15 Euro. Für Kinder von 7 bis 14 Jahren gibt es heute außerdem ein buntes Ferienprogramm mit einem Ferienspaß der Deutschen Lebensrettungsgesellschaft und naturkundlichen Führungen an der Tourist Information Longwy 27 sowie an wechselnden Treffpunkten. Die Teilnahme ist überwiegend kostenlos. Wenn du nach Ruhe suchst, ist heute auch die Kirche St. Michael in Special Goat für dich geöffnet.

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2: Bisher größte Leak. Anlass ist das 50. Jubiläum am 25. Mai. Laut Bericht gibt's Concept Art, Minifiguren, Death Star 2, das günstige Mustafar-Duel für $39,99, ein Master Yoda-Set mit 1200 Teilen für $149,99, Bespin-Duel und Cloud City, die vielleicht zusammenpassen, sowie eine Upscaled Luke mit Konzeptfigur. Preise und Teilezahlen sind teils vorläufig. Dazu noch Stormtrooper Helmet und Tribute Sets. Mehr demnächst. Jetzt kommt Zahltag von Toten die Hosen.

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1: Die Nachrichten mit Stefan, hallo. Nach dem Rücktritt von Jens Spahn als Unionsfraktionschef denkt Bundeskanzler Friedrich Merz über mögliche Veränderungen im Bundeskabinett nach, betont aber, dies sei bislang nur eine Überlegung. Merz und CSU-Chef Markus Söder wollen in den kommenden Tagen einen Vorschlag für die Nachfolge vorlegen. Eine Entscheidung strebt Merz noch vor seinem Urlaub Ende Juli an. Eine neue Studie zu Institutionen und Rassismus zeigt, dass Menschen mit Migrationsgeschichte in Deutschland häufig Benachteiligung in Behörden erfahren. Demnach ist Rassismus strukturell verankert, etwa in Jobcentern, Ausländerbehörden und bei der Polizei, oft verdeckt durch Stereotype und ungleiche Entscheidungen. Forschende fordern verbindliche Antirassismuskonzepte, Schulungen, unabhängige Beschwerdestellen und mehr Vielfalt in Verwaltungen. Sylt ist derzeit ohne aktive Rettungshundestaffeln, nachdem sich innerhalb von 9 Monaten sowohl die Johanniter- als auch die DRK-Staffel aufgelöst haben. Zuvor waren sie bei Vermisstensuchen im Einsatz, etwa im Juli 2024 bei einem 5-jährigen Mädchen. Ehemalige Mitglieder haben nun die Rettungshundestaffel Sylt Nordfriesland gegründet, die mit einem privaten Mantrailing-Team kooperiert. Eine zunehmend wichtige Rolle bei der Personensuche übernimmt außerdem die mit Wärmebildtechnik ausgestattete Drohnenstaffel des DRK Westerland.
2: Danke, Stefan. Heute erwartet dich bei milden 17 Grad graunasser Himmel. Ein kräftiger Nordwestwind mit Stärke 6 bis 7 peitscht die Wellen durchgehend auf 2 Meter. Morgen bleibt es bei 18 Grad nass und windig aus West, bevor sich das Wetter übermorgen bewölkt, aber trocken beruhigt. Ebbe hast du bis 16.24 Uhr. Die Flut kommt um 23.21 Uhr. Nach dem Sonnenuntergang um 21.48 Uhr weckt dich die Sonne wieder um 5.21 Uhr.
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3: Sportlich, sportlich auf The Rock Radio Helgoland. Boniface meldet sich eindrucksvoll zurück. Sein Comeback zeigt, dass er wieder voll da ist, spritzig, selbstbewusst, torgefährlich. Das sendet ein fettes Signal an die Konkurrenz. Und jetzt wird's musikalisch. Hier kommen The Stranglers mit Nice and Sleazy.
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0: Viertel nach drei auf Helgoland und Holger träumt immer noch von alten Queen-Zeiten.
1: Absolut, George Michael hat mich emotional völlig im Griff. Wach werden, hier kommt der nötige Weckruf von Run DMC und Aerosmith, Walk This Way.

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0: halb vier auf Helgoland. Die Chili Peppers haben uns ordentlich eingeheizt. Holger, bereit für das ganz große Drama?
1: Ich habe mein Vampir-Cape schon umgeworfen.
0: Hervorragend. Wir gleiten rüber zum Tanz der Vampire und Total Eclipse of the Heart.

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1: Am 19.07.1952, heute vor 74 Jahren, erblickte Larkin Allen Collins Jr. in Jacksonville, Florida, das Licht der Welt. Ein Junge, der später mit stoischer Slide-Philosophie und messerscharfen Riffs die Seele des Southern Rock prägen sollte. Als Teenager spielte er mit Ronnie Van Zandt und Gary Rossington in verrauchten Garagen und aus diesen frühen Bands wurde Lynyrd Skynyrd. Collins war der Architekt des Twin-Guitar-Sounds, der Freebird und das wilde Gitarrengewitter hinter Sweet Home Alabama möglich machte. Seine Soli hatten das raue Pathos einer langen Straße und gemeinsam mit Van Zandt schrieb er Songs, die nach Asphalt und heißer Luft klangen. Doch das Leben mit dieser Musik trug seine eigenen Narben. Collins überlebte den verheerenden Flugzeugabsturz von 1977, der Van Zandt und andere Bandkameraden das Leben kostete. Eine erste, unauslöschliche Brandnarbe in der Geschichte der Band. Das Schicksal war jedoch noch nicht fertig. Am 29. Januar 1986 verlor Collins in South Jacksonville die Kontrolle über sein neues Thunderbird. Seine Begleiterin Deborah Jean Watts starb. Er selbst erlitt eine Rückenverletzung, die ihn von der Hüfte abwärts lähmte. Die Anklagen wegen Fahrens unter Einfluss, die verlorenen Fähigkeiten, die abgebrochene Karriere, all das machten aus einem gefeierten Gitarristen eine tragische Figur, die nie wieder auf der Bühne spielen sollte. In den letzten Jahren versuchte er, sein Leid in Sinn zu verwandeln. Auftritte bei Präventionsveranstaltungen, Fundraising für Paraplegiker, ein Mahnmal gegen Leichtsinn. Allen Collins starb am 23. Januar 1990 an den Folgen der Lähmung begünstigten Pneumonie und wurde nur 37 Jahre alt. Seine Riffs sind geblieben, rau und ehrlich. Und jetzt als Erinnerung an ihn und die Straßen, die seine Musik formten, Sweet Home Alabama.

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0: Wusstest du, dass Bowie Live on Mars quasi als Antwort auf einen missglückten Song für Frank Sinatra geschrieben hat? Erst My Way abgelehnt, dann haut er das raus.
1: Ja, und dann dieser Text. Mädchen im Kinositz, seltsame TV-Bilder, alles knallbunt und trotzdem wirkt's total verloren. Passt irgendwie perfekt zu grauem Nordseewetter, oder?
0: Absolut, und dann setzt dieses Klavier ein. Zack, du bist in einer anderen Welt. Helgoland kurz verlassen.
1: Bleibt aber noch kurz hier, Leute, denn jetzt wird's lauter. Seven Nation Army in der Percival-Version, direkt hinterher.

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1: Hallo, ich bin Stefan. Vor der Küste von Guyana ist eine Passagierfähre mit 116 Menschen an Bord in Seenot geraten und offenbar gesunken. Mindestens 53 Menschen wurden bislang gerettet. Nach weiteren wird gesucht. Die MV Barima war auf dem Weg von Georgetown nach Port Kaituma, als sie am späten Samstagabend einen Notruf absetzte. Küstenwache und private Schiffe beteiligen sich an der Suche, die laut Premierminister Mark Phillips bei Tageslicht fortgesetzt wird. Ärzteteams versorgen Überlebende an Land. Budapest, Ungarns Präsident.

0: Präsident Tamasuljok hat die von der Regierung vorgegebene 17. Verfassungsänderung trotz scharfer Kritik unterzeichnet und damit dem vorzeitigen Ende seines eigenen Mandats zugestimmt. In einer Videobotschaft sprach er von Machtmissbrauch und einem beispiellosen Eingriff in Rechtsstaatlichkeit und Gewaltenteilung. Sein Amt endet am Tag nach Inkrafttreten der Reform am 1. Oktober. Anschließend übernimmt Parlamentspräsidentin Agnes Forsthoffer vorübergehend das Präsidentenamt, bis das Parlament ein neues Staatsoberhaupt wählt. Tasdorf plant nach jahrelanger Verzögerung die neue Dorfmitte mit einem Feuerwehrgeräte- und Dorfgemeinschaftshaus. Nun konkret. Die Gemeinde hat dafür zusätzliches Land am zentralen Spielplatz gekauft, der ebenso wie die Buhlebahn erhalten bleibt. Finanzielle Zuschüsse für das Außengelände kommen von der Aktivregion. Am 13. August will Landesministerin Cornelia Schmachtenberg persönlich den Förderbescheid überbringen. Der Bauantrag soll in Kürze eingereicht werden. Erste Fachplaner werden bereits beauftragt.
1: Danke, Stefan. Heute erwartet dich bei milden 17 Grad graunasser Himmel. Ein kräftiger Nordwestwind mit Stärke 6 bis 7 peitscht die Wellen durchgehend auf 2 Meter. Morgen bleibt es bei 18 Grad nass und windig aus West, bevor sich das Wetter übermorgen bewölkt, aber trocken beruhigt. Ebbe hast du bis 16.24 Uhr. Die Flut kommt um 23.21 Uhr. Nach dem Sonnenuntergang um 21.48 Uhr weckt dich die Sonne wieder um 5.21 Uhr.
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3: Hier ist Holger. Sportlich. Was für ein Comeback von Victor Boniface. Laufwege top, Wucht im Strafraum, null Angst in den Zweikämpfen. Das sagt, er ist mental und körperlich wieder voll da im Titelrennen. Und jetzt wird's emotional und politisch. Hier kommt Biko von Peter Gabriel.

0: kurz nach 4 auf Helgoland und die Grateful Dead wollten uns eben sanft bremsen.
1: Uns bremst hier oben gar nichts, Tore.
0: Genau, wir heben direkt ab mit Jefferson Airplane und Blues from an Airplane.

0: Schon schräg, dass Freddie Mercury hier nicht den Showmaster gibt, sondern total sanft klingt, oder?
1: Ja, und das ist ja eigentlich ein Carole King Song aus den 60ern. Freddie packt da seine ganze Vor-Queen-Sehnsucht rein.
0: Man hört fast den jungen Typen, der noch träumt, bevor We Are The Champions in Stadien brüllt.
1: Apropos 60er, wir bleiben zeitlich in der Gegend, gehen aber deutlich bissiger weiter.
0: Hier kommen jetzt The Rolling Stones mit Under My Thumb auf The Rock Radio Helgoland.

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0: Wusstest du, dass A Trick of the Tail eigentlich von einem Typen erzählt, der aus einer anderen Welt in unsere kommt und dann direkt im Finanzdschungel landet? Typisch Genesis. Märchen plus Bürokratie.
1: Ja, und dann noch der erste Song, den sie mit Phil Collins als Frontmann aufgenommen haben, nachdem Peter Gabriel weg war. Da musste echt alles sitzen.
0: Man hört richtig, wie sie zeigen wollten, Leute, wir können das auch so.
1: Und ihr bleibt mal dran, denn gleich wird's dramatisch mit Pink Floyd, The Trial.

Randy auf Helgoland. Wir haben heute echt Mut bewiesen, Holger. Ich habe immer noch Gänsehaut-Tore, aber im ganz falschen Sinn. Retten wir schnell die Ohren. Hier kommt Santana mit Jingo. Jingo.

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1: Die Nachrichten mit Stefan, hallo. Vor der Küste von Guyana ist eine Passagierfähre mit 116 Menschen an Bord in Seenot geraten und offenbar gesunken. Mindestens 53 Menschen wurden bislang gerettet. Nach weiteren wird gesucht. Die MV Barima war auf dem Weg von Georgetown nach Port Kaituma, als sie am späten Samstagabend einen Notruf absetzte. Küstenwache und private Schiffe beteiligen sich an der Suche, die laut Premierminister Mark Phillips bei Tageslicht fortgesetzt wird. Ärzteteams versorgen Überlebende an Land. Im venezolanischen Bundesstaat La Guaira wächst nach den Doppelbeben vor rund 3 Wochen der Protest gegen die Regierung. Im Küstenort Catia La Mar werfen Überlebende dem sozialen Wohnungsbau schwere Baumängel vor. Die Behörden sprechen von mehr als 5000 Toten, eine private Datenbank von etwa 30.000 Vermissten. Hilfsorganisationen warnen vor dauerhaftem Leben im Provisorium und Traumata. Blexen Bürgermeister Nils Siemen und Wirtschaftsförderer Jürgen B. Meyer haben die Elektrotechnik Janssen GmbH besucht, um sich über internationale Großaufträge und die Ausbildung junger Fachkräfte zu informieren. Im Mittelpunkt stand der bislang größte Auftrag des Unternehmens.

0: Elektrotechnik Janssen rüstet 62 vollautomatisierte Containerstapelkräne im Hafen von Rotterdam mit Schaltanlagen aus und bearbeitet weitere Hafenprojekte, unter anderem in Antwerpen, Hamburg und Los Angeles. Zudem beschäftigt die Firma 55 Mitarbeitende und künftig 13 Auszubildende.
1: Danke, Stefan. Heute erwartet dich bei milden 17 Grad graunasser Himmel. Ein kräftiger Nordwestwind mit Stärke 6 bis 7 peitscht die Wellen durchgehend auf 2 Meter. Morgen bleibt es bei 18 Grad nass und windig aus West, bevor sich das Wetter übermorgen bewölkt, aber trocken beruhigt. Ebbe hast du bis 16.24 Uhr. Die Flut kommt um 23.21 Uhr. Nach dem Sonnenuntergang um 21.48 Uhr weckt dich die Sonne wieder um 5.21 Uhr.
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3: Hier ist Holger, sportlich auf The Rock Radio Helgoland. Boniface ist zurück. Läuferisch stark, mutig in den Zweikämpfen, als wäre er nie weg gewesen. Ein klares Zeichen, dass er wieder zum Leistungsträger reifen kann. Und passend dazu, You Can't Catch Me von Chuck Berry.

0: viertel nach fünf auf Helgoland und der Wind pustet uns fast die Kopfhörer weg. Holger, hast du deine Gewohnheiten schon gebrochen?
1: Niemals, Tore. Ich bleibe stur.
0: Dann weinen wir eben eine Runde mit Elton John und I guess that's why they call it the blues.

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Heute Zollstreit um die Nordhoffer Frachtgalliotten. Im Sommer 1703 war der Verkehr der kleinen Frachtgalliotten ein lebenswichtiger Nerv für Helgoland. Über sie kamen Holz, Heu und Lebensmittel auf die isolierte Insel und ebenso verließen lokale Erzeugnisse den Hafen. Zugleich verschärften die Landesherren an der nordfriesischen Küste ihre Zollpolitik, um aus diesem regen Verkehr mehr Einnahmen zu ziehen. Die Helgoländer Galliotschiffer nutzten häufig den Hafen von Nordhoff, Nordhafen, Nordstrand, als Umschlag- und Versorgungsort. Dort aber wurde ein neuer Zoll eingeführt, den die Seeleute als überzogen und vielleicht auch als nicht rechtmäßig ansahen. Weil die wirtschaftliche Lage ohnehin angespannt war und die Margen im Küstenhandel gering, wehrten sie sich dagegen, die Abgabe zu leisten. In dieser Situation wandten sich die Betroffenen an die örtliche Obrigkeit. An den Staller Ove Lorenz, den landesherrlichen Amtmann und Richter, wurde ein Schreiben gerichtet, in dem im Namen der hiesigen Galliotschiffer angefragt wurde, ob der neue Nordhoffer Zoll tatsächlich a serenissime, also von der regierenden Landesherren, angeordnet oder gebilligt sei. Die Anfrage spiegelt die Rechtskultur der frühen Neuzeit. Selbst einfache Schiffer beriefen sich auf fürstliche Autorität und Rechtmäßigkeit, um sich gegen lokale Übergriffe zu schützen. Für die Inselgemeinschaft hing davon ab, ob ihr schmaler Zugang zur Außenwelt durch zusätzliche Lasten weiter gefährdet würde.

0: ist 5:30 auf Helgoland und nach den Onkels brauchen wir dringend Schwung, Holger.
1: Schwung? Ich dachte, du schläfst schon wieder im Stehen.
0: Von wegen. Billy Idol weckt uns auf mit Cradle of Love.

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0: That Bind. Ich liebe ja, dass Springsteen das damals extra als Opener für The River geschrieben hat. Gleich dieses Komm schon, lass die Mauern runter Gefühl.
1: Total, und live haut er den Song ja oft ganz am Anfang raus, so als, okay Leute, heute Abend hängen wir zusammen fest.
0: Und witzig, der Text klingt nach Liebeslied, ist aber eigentlich eher ein kleiner Vortrag über Verantwortung in Beziehungen.
1: Passt, wir lassen dich jetzt auch nicht los, aber erstmal Uriah Heep. Hier kommt Dreammare auf The Rock Radio Helgoland.

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0: Bei Bis zum bitteren Ende sehe ich immer noch die verschwitzten Hosen auf irgendeiner winzigen Bühne vor mir. Das Ding war ja anfangs nur als Fanutensil gedacht.
1: Ja, und dann steht plötzlich ein ganzes Stadion grölend im Chor, inklusive Leute, die sonst eher Charts hören. Schon schräg, wie so ein Punk-Refrain zur gemeinsamen Lagerfeuerhymne wird.
0: Vor allem, wenn selbst Security und Thekencrew mit einstimmen, weißt du, okay, jetzt ist komplett Abriss.
1: Apropos mitsingen, gleich könnt ihr bei Thomas Godoy Ich fang den Regen auf eure Stimmbänder etwas sanfter.

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1: Stefan am Mikrofon, hallo? Vor der Küste von Guyana ist eine Passagierfähre mit 116 Menschen an Bord in Seenot geraten und offenbar gesunken. Mindestens 53 Menschen wurden bislang gerettet, nach weiteren wird gesucht. Die MV Barima war auf dem Weg von Georgetown nach Port Kaituma, als sie am späten Samstagabend einen Notruf absetzte. Küstenwache und private Schiffe beteiligen sich an der Suche, die laut Premierminister Mark Phillips bei Tageslicht fortgesetzt wird. Ärzteteams versorgen Überlebende an Land. Im venezolanischen Bundesstaat La Guaira wächst nach den Doppelbeben vor rund 3 Wochen der Protest gegen die Regierung. Im Küstenort Katia Lamar werfen Überlebende dem sozialen Wohnungsbau schwere Baumängel vor. Die Behörden sprechen von mehr als 5000 Toten, eine private Datenbank von etwa 30.000 Vermissten. Hilfsorganisationen warnen vor dauerhaftem Leben im Provisorium und Traumata. Blexen Bürgermeister Nils Siemen und Wirtschaftsförderer Jürgen B. Meyer haben die Elektrotechnik Janssen GmbH besucht, um sich über internationale Großaufträge und die Ausbildung junger Fachkräfte zu informieren. Im Mittelpunkt stand der bislang größte Auftrag des Unternehmens. Elektrotechnik Janssen rüstet 62 vollautomatisierte Containerstapelkräne im Hafen von Rotterdam mit Schaltanlagen aus und bearbeitet weitere Hafenprojekte, unter anderem in Antwerpen, Hamburg und Los Angeles. Zudem beschäftigt die Firma 55 Mitarbeitende und künftig 13 Auszubildende. Das waren die Nachrichten, jetzt das Wetter mit Molly.
2: Danke, Stefan. Über der Küste heute alles ziemlich grau. Der Himmel bleibt zu, später tröpfelt es mal leicht. Dazu 16 bis 18 Grad. Gefühlt frischer, weil der Nordwestwind

0: ordentlich anpackt und die See auf gut 1,5 Meter Welle hochzieht. Morgenähnliche Temperaturen, der Wind dreht auf West und legt noch eine Schippe drauf. Die Wellen bleiben ruppig. Übermorgen weiter viele Wolken mit kurzen Schauern. Das Wasser kippt rund um Mittag. Sonnenuntergang um 21.48 Uhr, Sonnenaufgang um 5.21 Uhr.
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2: Auf Helgoland scheint die Sonne. Doch bei Madrid lodert ein riesiger Großbrand. Hunderte Einsatzkräfte kämpfen seit Stunden vergeblich gegen die Flammen. Ganze Waldstücke stehen bereits in Brand. Menschen müssen vorsorglich ihre Häuser verlassen. Wir bleiben für euch dran. Jetzt braucht ihr starke Nerven. Hier kommen AC/DC mit Stiff Upper Lip auf The Rock Radio Helgoland.

0: Hier zum Beispiel.
1: Laut dem The Optimist Daily Editorial Team in der Publikation The Optimist Daily – Making Solutions the News meiden Nagetiere und kriechende Insekten den Geruch von Eukalyptusöl. Eine Studie von 2014 bestätigte es als natürliches Abwehrmittel.
0: Doch Vorsicht! Einfach in Eukalyptusöl getränkte Wattebäusche auszulegen, ist ein Fehler. Der Schädlingsbekämpfungsexperte Jim McHale warnt, der Geruch verfliegt schnell und man bietet Mäusen nur weiches Nistmaterial.
1: McHale empfiehlt stattdessen eine 5%ige Lösung auf Ölbasis, die an Eintrittsstellen und Wegen aufgetragen wird. Der einzige Haken dabei? Diese 5%-Lösung muss jeden Tag frisch aufgetragen werden.
0: Und noch eine wichtige Warnung. Reines Eukalyptusöl ist hochgiftig für Haustiere und Kleinkinder. Wer diese nützlichen Tipps teilt, kann die Mission der Plattform als sogenannter Emissary unterstützen.

0: Kommst du bei Steve Perry eigentlich noch mit den Tönen mit?
1: Nur unter der Dusche, Sascha. Und selbst da streikt die Heizung.
0: Bevor das Wasser ganz kalt wird, hier sind ABBA mit Winner Takes It All.

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1: Heute von 10 bis 18 Uhr kannst du im historischen Bunkertunnel im Hotel Rickmers Insulaner am Südstrand 2 auf Helgoland eine Ausstellung erleben. Gezeigt wird Pop Art und Street Art mit Helgoland Bezug bei freiem Eintritt. Wenn du danach die Insel vom Wasser aus sehen möchtest, gibt es heute an der Landungsbrücke auf Helgoland mehrere Abfahrten für eine Umrundung im traditionellen Börteboot. Die Kapitäne fahren nah an die Lange Anna und den Lummenfelsen heran. Die Fahrt kostet für Erwachsene 25 Euro und für Kinder 15 Euro. Für einen Moment der Ruhe ist heute außerdem die katholische Kirche St. Michael im Spichalgoat auf Helgoland für dich geöffnet.

0: Zwei große Waldbrände in Spanien. La Mierla bei Guadalajara, knapp 13.000 Hektar. Ores in Zaragoza, über 15.400 Hektar.
1: 16 Orte wurden evakuiert, etwa Bustares, La Mierla und Umbralejo.
0: Die Behörden sprechen von extremem Verhalten. Böen aus Südwest über 60 Meter pro Minute. Ab 10 gilt ein Feuer als unbeherrschbar.
1: Die Guardia Civil ermittelt. Möglicherweise hängt der Ausbruch mit Mähdrescherarbeiten zusammen.
0: Ores, rund 450 Einsatzkräfte. Die Nacht war günstiger, aber Winddrehungen werden genau beobachtet.
1: Und das Traktorgerücht? 102 Aragon sagt, falsch.
0: Spanien hat dieses Jahr rund 70.000 Hektar verloren und 18 große Waldbrände. Historisch schlecht.
1: Großer Respekt an die Einsatzkräfte. Das ist Knochenarbeit.
0: Als nächstes, keine Heimat von Herbert Grönemeyer.

0: Das war Elton John mit Don't Let the Sun Go Down on Me. Und in La Guaira in Venezuela ist die Sonne für viele wirklich untergegangen.
1: Vor einem eingestürzten Wohnblock schreit Dameli Diaz: Sie sollen alle ins Gefängnis. Ihr habt Müll gebaut. Sie hat dort ihre Tochter beim Erdbeben verloren.
0: Vor ihr steht Nicolas Maduro.

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2: Roxy Music mit Avalon auf The Rock, Radio Helgoland. Ja.

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1: Neuigkeiten von Stefan. Hallo. In Spanien kämpfen Einsatzkräfte weiter gegen zwei große Waldbrände bei La Mierla in Kastilien-La Mancha und bei Ores in Aragon. Insgesamt sind dort fast 28.400 Hektar betroffen. Mehrere Orte wurden evakuiert. Rund 450 Kräfte sind im Einsatz. Die Guardia Civil ermittelt zur Brandursache. Landesweit verbrannten in diesem Jahr bereits etwa 70.000 Hektar Wald. Vor der Küste von Guyana ist eine Passagierfähre mit 116 Menschen an Bord in Seenot geraten und offenbar gesunken. Mindestens 53 Menschen wurden bislang gerettet. Nach weiteren wird gesucht. Die MV Barima war auf dem Weg von Georgetown nach Port Kaituma, als sie am späten Samstagabend einen Notruf absetzte. Küstenwache und private Schiffe beteiligen sich an der Suche, die laut Premierminister Mark Phillips bei Tageslicht fortgesetzt wird. Ärzteteams versorgen Überlebende an Land. Blexen Bürgermeister Nils Siemen und Wirtschaftsförderer Jürgen B. Meyer haben die Elektrotechnik Janssen GmbH besucht, um sich über internationale Großaufträge und die Ausbildung junger Fachkräfte zu informieren. Im Mittelpunkt stand der bislang größte Auftrag des Unternehmens. Elektrotechnik Janssen rüstet 62 vollautomatisierte Containerstapelkräne im Hafen von Rotterdam mit Schaltanlagen aus und bearbeitet weitere Hafenprojekte, unter anderem in Antwerpen, Hamburg und Los Angeles. Zudem beschäftigt die Firma 55 Mitarbeitende und künftig 13 Auszubildende.
2: Danke, Stefan. Über der Küste heute alles ziemlich grau. Der Himmel bleibt zu, später tröpfelt es mal leicht. Dazu 16 bis 18 Grad. Gefühlt frischer, weil der Nordwestwind ordentlich anpackt und die See auf gut 1,5 Meter Welle hochzieht. Morgen ähnliche Temperaturen, der Wind dreht auf West und legt noch eine Schippe drauf. Die Wellen bleiben ruppig. Übermorgen weiter viele Wolken mit kurzen Schauern. Das Wasser kippt rund um Mittag. Sonnenuntergang um 21.48 Uhr, Sonnenaufgang um 5.21 Uhr.
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3: Moin, ich bin Thorsten bei Radio Helgoland und wir starten gemeinsam in die 19 Uhr Stunde. Gleich geht's um ein ernstes Thema von der Nachbarinsel.

dem Doppelaus der Hundestaffeln Wer sucht jetzt Vermisste auf Sylt? Vorher machen wir es musikalisch ganz entspannt. Hier kommen Stills, Nash, Crosby und Young mit Sweet Judy Blue Eyes. Für dich auf Radio Helgoland.

0: Also, wenn du bei Pour Some Sugar on Me nicht automatisch Luftgitarren-Solo spielst, überprüf mal deinen Puls, Sascha.
1: Fun Fact: Joe Elliott hat den Song quasi aus Versehen geschrieben. Im Studio rumgeeiert, Produzent hört's, zack, Hit.
0: Und das Video? Alles Baustelle, Staub, halbnackte Bühne. Genauso sieht's bei dir im Wohnzimmer aus.
1: Dafür ist's akustisch perfekt vorbereitet. Für den Kontrast jetzt, Gitarren weg, Flamenco her.
0: Hier kommt Entre Dos Aguas von Paco de Lucia. Einmal Kopfkino anmachen.

0: da draußen tat das Hey der Peppers richtig gut. Thorsten, fliegst du schon?
1: Fast. Ich klammere mich nur noch am Mikrofon fest.
0: Dann retten wir uns schnell zu Steely Dan und Kid Charlemagne.

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Mit Tore Laufenberg. Am 18.07.1993, heute vor 33 Jahren, geschah auf der Lollapalooza-Bühne in Philadelphia etwas, das selbst hartgesottene Festivalgänger kalt erwischte. Rage Against the Machine, damals noch auf dem Weg nach oben, betraten die Bühne. Nackt, mit schwarzem Klebeband über den Mündern und je einem Buchstaben auf der Brust. P-M-R-C. Keine Ansage, keine Songs. Nur Instrumente abgestellt, Verstärker an und dieses schrille, endlose Gitarren- und Bassfeedback, das 14 bis 15 Minuten lang durch die Menge heulte. Die Aktion war geplant. Ein Protest gegen die Parents Music Resource Center, die seit Mitte der 80er Jahre mit Senatorenverbindungen, darunter Tipper Gore, eine Kultur der Zensur und das Parental Advisory Label forciert hatte. Tom Morello hat später erzählt, dass die Idee bewusst provokant war. Nackt auf die Bühne, zu schweigen, sichtbar gemacht werden. Die schwarzen Klebestreifen über den Mündern wirkten wie ein visuelles Echo auf Tools Hush-Protest und machten das Thema Stummheit zur stummen Demonstration. Zunächst gab es Applaus, dann Verwirrung, später Buß. Tausende erwarteten einen Hit und bekamen eine politische Performance. Nach der vollen Spielzeit begleiteten Security und Polizei die Band von der Bühne. Keine Verhaftungen, aber ein Statement, das nicht mehr zu übersehen war. Das Foto dieses Moments wird bis heute oft zensiert, Ironie, die ins Mark trifft. Dieser stilllaute Auftritt half, Rage als kompromisslose politische Band zu definieren und zeigte, wie Festivals zur Bühne für Protest werden können, nicht nur für Hits. Und jetzt? Killing in the Name of.

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1: Das Neueste. Hier ist Stefan. Hallo. Kyiv ist in der Nacht erneut von einem massiven russischen Raketen- und Drohnenangriff getroffen worden. Nach Angaben der ukrainischen Luftwaffe feuerte Russland 41 Raketen und 125 Angriffsdrohnen, vor allem auf die Hauptstadt und die umliegende Region. Rettungsdienste melden Brände in 5 Stadtbezirken, mindestens eine Tote und mindestens 16 Verletzte. Getroffen wurden Wohnhäuser, Büros und Industrieanlagen. Russland spricht von Angriffen auf militärnahe Ziele. Beobachter werten den Beschuss als mögliche Vergeltung. In Spanien kämpfen Feuerwehren weiter gegen 2 große Waldbrände bei La Mierla in Kastilien-La Mancha und bei Ores in Aragon. Nahezu 13.000 bzw. mehr als 15.400 Hektar sind bereits verbrannt. Mehrere Orte wurden evakuiert. Starker Wind erschwert die Löscharbeiten. Die Guardia Civil ermittelt zur Ursache. Landesweit verbrannten bisher rund 70.000 Hektar Waldfläche. Blexen. Bürgermeister Nils Siemen und Wirtschaftsförderer Jürgen B. Meyer haben die Elektrotechnik Janssen GmbH besucht, um sich über internationale Großaufträge und die Ausbildung junger Fachkräfte zu informieren. Im Mittelpunkt stand der bislang größte Auftrag des Unternehmens. Elektrotechnik Janssen rüstet 62 vollautomatisierte Containerstapelkräne im Hafen von Rotterdam mit Schaltanlagen aus und bearbeitet weitere Hafenprojekte, unter anderem in Antwerpen, Hamburg und Los Angeles. Zudem beschäftigt die Firma 55 Mitarbeitende und künftig 13 Auszubildende. Das war das Neueste aus der Nachrichtenredaktion. Molly, was sagt das Wetter?
2: Danke, Stefan. Über der Küste liegt heute eine graue Decke. Dazu immer mal ein bisschen Regen bei bis zu 18 Grad. Der Wind pustet spürbar aus Nordwest und schiebt die Wellen im Südhafen auf rund 1,5 Meter. Morgen bleibt es wolkig mit Schauern und ähnlichen Temperaturen. Der Westwind legt noch eine Schippe drauf. Die See wird ruppiger. Übermorgen beruhigt sich alles langsam. Sonnenaufgang um 5.21 Uhr, Sonnenuntergang um 21.48 Uhr, also genug Zeit für einen Strandspaziergang mit Kapuze.
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1: Guten Abend, ihr lieben Nachtschwärmer. Hier ist Stefan auf Radio Helgoland in eurer Musikbox. Wie immer mit jeder Menge Geschichten rund um Bands, Künstler und ihre Songs. Schön, dass ihr dabei seid. Macht's euch gemütlich. Jetzt für euch ein französischer Chanson-Klassiker. Les Copains d'abord von Georges Brassens.
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0: Toby Keith mit Courtesy of the Red, White and Blue, The Angry American. Ein Song, den er ursprünglich nur für Soldaten und ihre Familien geschrieben hat, nach dem Tod seines Vaters und 9/11. Dass der dann so groß wurde, lag vor allem an den Live-Auftritten für US-Truppen, wo jede Zeile mitgeschrien wurde. Und von diesem kompromisslosen Patriotensong geht's jetzt zu einem Mann, der weiß, wann man lieber passt. Hier ist Kenny Rogers mit The Gambler auf The Rock Radio Helgoland.
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0: Genug gezockt mit Kenny Rogers. Bei dem Winter draußen holt man sich den echten Nervenkitzel eh besser drinnen. Reinhard May bittet zur heißen Schlacht am kalten Buffet.
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Da blitzen die Messer, da prallt das Geschirr mit elementarer Wucht. Auf Köpfe und Leiber und aus dem Gewirr versucht ein Kellner die Flucht. Ein paar Veteranen im Hintergrund tragen Narben auf Hand und Gesicht. Quer über die Nase und rings um den Mund, wohin halt die Gabel sticht. Ein tosendes Schmatzen erfüllet den Raum, das grunzt, das rülpst und das quiekt.

Da braust es noch einmal wie ein Orkan. Ein Recke mit Übergewicht wirft sich aufs Buffet im Größenwahn, worauf es donnernd zerbricht. Nur leises Verdauen dringt noch an das Ohr. Das Schlachtfeld wird nach und nach still. Unter Trümmern sieht angstvoll ein Kellner hervor, der längst nicht mehr fliehen will. Eine Dame träumt lächelnd vom Heldentod, gebettet in Kaviar und Sekt. Derweil sie was übrig zu bleiben droht, blitzschnell in die Handtasche steckt.

0: Natürlich gibt's auch positive Nachrichten. Hier zum Beispiel.
1: Laut dem The Optimist Daily Editorial Team in der Publikation The Optimist Daily – Making Solutions the News meiden Nagetiere und kriechende Insekten den Geruch von Eukalyptusöl. Eine Studie von 2014 bestätigte es als natürliches Abwehrmittel.
0: Doch Vorsicht! Einfach in Eukalyptusöl getränkte Wattebäusche auszulegen, ist ein Fehler. Der Schädlingsbekämpfungsexperte Jim McHale warnt, der Geruch verfliegt schnell und man bietet Mäusen nur weiches Nistmaterial.
1: McHale empfiehlt stattdessen eine 5%ige Lösung auf Ölbasis, die an Eintrittsstellen und Wegen aufgetragen wird. Der einzige Haken dabei? Diese 5%-Lösung muss jeden Tag frisch aufgetragen werden.
0: Und noch eine wichtige Warnung. Reines Eukalyptusöl ist hochgiftig für Haustiere und Kleinkinder. Wer diese nützlichen Tipps teilt, kann die Mission der Plattform als sogenannter Emissary unterstützen.

Klaus Hoffmanns, der König der Kinder, hat dieses Gefühl von Berliner Hinterhof-Poesie, ein Lied wie ein kleiner Film über verlorene Träume und große Sehnsucht. Man hört dann auch den Chansonnier durch, der eher Geschichten erzählt, als einfach nur zu singen. Wenn du die Augen zumachst, siehst du fast die Straßenlaternen und den Rauch über den Dächern. Und genau da bleiben wir jetzt, in dieser melancholischen Ecke. Hier kommt Sam.

Der traurige Clown von John Mellencamp hatte ja schon ordentlich Melancholie im Gepäck. Fast 8:30 auf Helgoland. Wir machen es uns mit Kacey Musgraves und ihrem Lonely Weekend erst so richtig gemütlich.

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Das war Sausalito Sunrise von Larry Knechtel, Joe Osborne und Hal Blaine. Drei Studiogiganten, die man sonst eher im Kleingedruckten der Plattencover findet. Fun Fact: Die drei waren Teil der legendären Wrecking Crew in L.A., haben für Beach Boys, Simon & Garfunkel oder die Monkees gespielt. Und hier hörst du sie mal ganz für sich. Wir bleiben auf Reisen. Jetzt geht's weiter über die Meere. Hier ist 10,000 Miles Away von Robbie O'Connell, John Doyle und Dan Milner.

Da war es 10.000 Miles Away mit Robbie O'Connell, John Doyle und Dan Millner. Eine alte Seemannssage, so lebendig erzählt, dass du fast das Salz auf den Lippen schmecken kannst. Diese Ballade geht tatsächlich bis ins 19. Jahrhundert zurück, wurde von unzähligen Seeleuten gesungen und reist heute noch einmal um die Welt direkt zu dir. Und apropos Reise, jetzt geht's weiter mit einer ganz anderen Art von Heimkehr. Bob Marley, Redemption Song, hier bei The Rock Radio Helgoland.

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1: Hallo, ich bin Stefan. Kyiv ist in der Nacht erneut von einem massiven russischen Raketen- und Drohnenangriff getroffen worden. Nach Angaben der ukrainischen Luftwaffe feuerte Russland 41 Raketen und 125 Angriffsdrohnen, vor allem auf die Hauptstadt und die umliegende Region. Rettungsdienste melden Brände in 5 Stadtbezirken. Mindestens eine Tote und mindestens 16 Verletzte. Getroffen wurden Wohnhäuser, Büros und Industrieanlagen. Russland spricht von Angriffen auf militärnahe Ziele. Beobachter werten den Beschuss als mögliche Vergeltung. Die USA verlegen nach US-Medienberichten weitere Kampfflugzeuge in den Nahen Osten, darunter F-16 Jets vom Stützpunkt Spangdahlem in der Eifel sowie F-35 Maschinen aus Großbritannien. Zusätzlich sind Tankflugzeuge unterwegs. Die Entscheidung fiel demnach vor dem Tod von 2 US-Soldaten am Freitag. Hintergrund ist der erneut aufgeflammte Iran-Krieg um die Straße von Hormuz. Blexen Bürgermeister Nils Siemen und Wirtschaftsförderer Jürgen B. Meyer haben die Elektrotechnik Janssen GmbH besucht, um sich über internationale Großaufträge und die Ausbildung junger Fachkräfte zu informieren. Im Mittelpunkt stand der bislang größte Auftrag des Unternehmens. Elektrotechnik Janssen rüstet 62 vollautomatisierte Containerstapelkräne im Hafen von Rotterdam mit Schaltanlagen aus und bearbeitet weitere Hafenprojekte, unter anderem in Antwerpen, Hamburg und Los Angeles. Zudem beschäftigt die Firma 55 Mitarbeitende und künftig 13 Auszubildende.
2: Danke, Stefan. Über der Küste liegt heute eine graue Decke. Dazu immer mal ein bisschen Regen bei bis zu 18 Grad. Der Wind pustet spürbar aus Nordwest und schiebt die Wellen im Südhafen auf rund 1,5 Meter. Morgen bleibt es wolkig mit Schauern und ähnlichen Temperaturen. Der Westwind legt noch eine Schippe drauf. Die See wird ruppiger. Übermorgen beruhigt sich alles langsam. Sonnenaufgang um 5.21 Uhr, Sonnenuntergang um 21.48 Uhr, also genug Zeit für einen Strandspaziergang mit Kapuze.
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3: Guten Abend, ihr Lieben. Hier ist Stefan auf Radio Helgoland in eurer Musikbox. Schön, dass ihr auch heute wieder mit dabei seid. Ganz entspannt, kurz nach 21 Uhr. Wir tauchen jetzt gemeinsam in neue Klänge ein. Als nächstes für euch San Francisco von Niall Horan.

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Die Geschichte Helgolands. Heute Zollstreit um die Nordhoffer Frachtgaliotten. Im Sommer 1703 war der Verkehr der kleinen Frachtgaliotten ein lebenswichtiger Nerv für Helgoland. Über sie kamen Holz, Heu und Lebensmittel auf die isolierte Insel und ebenso verließen lokale Erzeugnisse den Hafen. Zugleich verschärften die Landesherren an der nordfriesischen Küste ihre Zollpolitik, um aus diesem regen Verkehr mehr Einnahmen zu ziehen. Die Helgoländer Galiotschiffer nutzten häufig den Hafen von Nordhoff, Nordhafen, Nordstrand, als Umschlag- und Versorgungsort. Dort aber wurde ein neuer Zoll eingeführt, den die Seeleute als überzogen und vielleicht auch als nicht rechtmäßig ansahen. Weil die wirtschaftliche Lage ohnehin angespannt war und die Margen im Küstenhandel gering, wehrten sie sich dagegen, die Abgabe zu leisten. In dieser Situation wandten sich die Betroffenen an die örtliche Obrigkeit. An den Staller Ove Lorenz, den landesherrlichen Amtmann und Richter, wurde ein Schreiben gerichtet, in dem im Namen der hiesigen Galiotschiffer angefragt wurde, ob der neue Nordhoffer Zoll tatsächlich a serenissime, also von der regierenden Landesherrin, angeordnet oder gebilligt sei. Die Anfrage spiegelt die Rechtskultur der frühen Neuzeit. Selbst einfache Schiffer beriefen sich auf fürstliche Autorität und Rechtmäßigkeit, um sich gegen lokale Übergriffe zu schützen. Für die Inselgemeinschaft hing davon ab, ob ihr schmaler Zugang zur Außenwelt durch zusätzliche Lasten weiter gefährdet würde.

Nach Jerry Jeff Walker pustet uns der Wind auf Helgoland fast weg. 20 nach 9. Wir brauchen dringend etwas Hitze gegen das Grau. Hier sind Ray Charles und Natalie Cole. Never knew how much I love you.

0: Das war Katie Melua mit Golden Record, ein Song wie ein Blick aus dem Fenster eines Nachtzugs, wenn du überlegst, was von deinem Leben wirklich bleibt. Spannend, der Titel spielt natürlich auf die goldene Schallplatte der NASA an, diese Message von der Menschheit fürs All. Und Katie fragt sich darin, was wohl auf deiner persönlichen goldenen Platte landen würde. Wir bleiben bei großen Gefühlen. Hier ist Roy Orbison mit The Cause of It All auf The Rock Radio Helgoland.
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Orbison sucht noch nach dem Schuldigen. Dabei ist es längst 21:30 auf Helgoland. Atmen wir also tief durch. Brad Paisley zeigt uns jetzt, wie lebendig wir wirklich sind.

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But too much, too little, too late. Johnny Mathis und Denise Williams im perfekten Duett, oder? Spannend daran, der Song hat 1978 nicht nur den Soul-Fans gefallen, sondern ist auch auf den Popcharts ganz nach oben geschossen und war damit so ein kleiner Comeback-Moment für Johnny Mathis. Einmal mehr der Beweis, wenn zwei Stimmen so gut zusammenpassen, brauchst du nicht viel Drama drumherum. Wir bleiben bei starken Gefühlen. Hier kommt Alison Mora mit Still This Side of Gone.

Alison Mora hat Still This Side of Gone nur einmal in einem Take aufgenommen. Diese brüchige Stimme, die du da hörst, ist kein Studiotrick, das ist ein echter Moment eingefangen auf Band. Und genau dieses Gefühl von ich bin noch da, aber es war knapp, trägt den ganzen Song. Bleib bei uns, wir bleiben auf der emotionalen Seite. Gleich kommt Van Morrison mit Too Late, hier auf The Rock Radio Helgoland.

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1: Neuigkeiten von Stefan. Hallo. Doha. Im Persischen Golf eskaliert seit mehr als einer Woche der Konflikt zwischen Iran und den USA. Nach iranischem Beschuss von Schiffen in der Straße von Hormus fliegen US-Kampfjets Angriffe auf Ziele an der iranischen Küste. Iran wiederum greift US-Stützpunkte in Bahrain, Kuwait und Jordanien an und attackiert Meerwasserentsalzungsanlagen. Experten warnen vor einem halbdauerhaften Krieg und einer ökonomischen Katastrophe, weil der Handel über die für Iran strategisch zentrale Meerenge weitgehend blockiert ist. Berlin. Im ARD-Sommerinterview mit der Grünen-Vorsitzenden Franziska Brandner standen Wirtschaftspolitik und die kommenden Landtagswahlen in Sachsen-Anhalt und Mecklenburg-Vorpommern im Fokus. Brandner betonte, ein Einzug der Grünen über die 5%-Hürde sei wichtig, um eine mögliche Alleinregierung der AfD zu verhindern. Fachleute widersprechen und verweisen auf die Rolle weiterer kleiner Parteien. Umstritten sind zudem AfD-Pläne in Sachsen-Anhalt, Inklusion zurückzufahren und Förderschulen auszubauen. Blexen Bürgermeister Nils Siemen und Wirtschaftsförderer Jürgen B. Meyer haben die Elektrotechnik Janssen GmbH besucht, um sich über internationale Großaufträge und die Ausbildung junger Fachkräfte zu informieren. Im Mittelpunkt stand der bislang größte Auftrag des Unternehmens. Elektrotechnik Janssen rüstet 62 vollautomatisierte Containerstapelkräne im Hafen von Rotterdam mit Schaltanlagen aus und bearbeitet weitere Hafenprojekte, unter anderem in Antwerpen, Hamburg und Los Angeles. Zudem beschäftigt die Firma 55 Mitarbeitende und künftig 13 Auszubildende.
2: Danke, Stefan. Über der Küste liegt heute eine graue Decke. Dazu immer mal ein bisschen Regen bei bis zu 18 Grad. Der Wind pustet spürbar aus Nordwest und schiebt die Wellen im Südhafen auf rund 1,5 Meter. Morgen bleibt es wolkig mit Schauern und ähnlichen Temperaturen. Der Westwind legt noch eine Schippe drauf. Die See wird ruppiger. Übermorgen beruhigt sich alles langsam. Sonnenaufgang um 5.21 Uhr, Sonnenuntergang um 21.48 Uhr. Also genug Zeit für einen Strandspaziergang mit Kapuze.
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3: Und weiter geht's mit der Love Time mit Ralf an diesem gemütlichen Sonntagabend. Kuschelt euch an und lasst den Tag langsam ausklingen. Jetzt für euch Candle Heart von Israel Nash. Viel Vergnügen.

Das war Jessica von der Allman Brothers Band. Komplett instrumental. Und doch hörst du sofort, wie da ein ganzer Roadtrip drin steckt. Dickie Betts hat das Stück nach seiner kleinen Tochter benannt. Und man merkt richtig, wie da pure Spielfreude und ein bisschen Vaterstolz zusammenkommen. Perfekter Sound für offene Fenster und endlose Landstraßen. Wir nehmen gemacht jetzt einen Schlenker von der Sonne in den Schatten. Hier kommt Johnny Cash mit Long Black Veil auf The Rock Radio Helgoland.

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ist es eher kuschelig, wie kurz vor 10:30 auf Helgoland. Perfekt für Love Time. Alison Krauss

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1: Hallo, ich bin Stefan.
2: Doha. Im Persischen Golf eskaliert seit mehr als einer Woche der Konflikt zwischen Iran und den USA. Nach iranischem Beschuss von Schiffen in der Straße von Hormus fliegen US-Kampfjets Angriffe auf Ziele an der iranischen Küste. Iran wiederum greift US-Stützpunkte in Bahrain, Kuwait und Jordanien an und attackiert Meerwasserentsalzungsanlagen. Experten warnen vor einem halbdauerhaften Krieg und einer ökonomischen Katastrophe, weil der Handel über die für Iran strategisch zentrale Meerenge weitgehend blockiert ist. Im venezolanischen Bundesstaat La Guaira wächst nach den Doppelbeben vor rund 3 Wochen der Protest gegen die Regierung. Im Küstenort Catia-la-Mar werfen Überlebende dem sozialen Wohnungsbau schwere Baumängel vor. Die Behörden sprechen von mehr als 5000 Toten, eine private Datenbank von etwa 30.000 Vermissten. Hilfsorganisationen warnen vor dauerhaftem Leben im Provisorium und Traumata. Kiel-Friedrichsort. Die Berufsfeuerwehr Kiel ist am ehemaligen Marinefliegergeschwader im Einsatz, weil das historische marode Segelschiff Sturmvogel nach massivem Wassereinbruch zu sinken droht. Der hellblaue Holzsegler liegt am Ponton gegenüber dem Sportflughafen und hatte beim Eintreffen der Kräfte bereits deutliche Schlagseite. Feuerwehr und Löschboot, Dat-Führschip, pumpen Wasser aus dem Rumpf und haben vorsorglich eine Ölsperre ausgelegt. Ob der frühere Fischkutter dauerhaft gerettet werden kann, ist offen.
3: Danke, Stefan. Über der Küste liegt heute eine graue Decke. Dazu immer mal ein bisschen Regen bei bis zu 18 Grad. Der Wind pustet spürbar aus Nordwest und schiebt die Wellen im Südhafen auf rund 1,5 Meter. Morgen bleibt es wolkig mit Schauern und ähnlichen Temperaturen. Der Westwind legt noch eine Schippe drauf. Die See wird ruppiger. Übermorgen beruhigt sich alles langsam. Sonnenaufgang um 5.21 Uhr, Sonnenuntergang um 21.48 Uhr. Also genug Zeit für einen Strandspaziergang mit Kapuze.
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4: Und weiter geht's mit unserer gemütlichen Love Time am Sonntagabend. Kuschelt euch an, schaltet einen Gang runter und lasst euch von den Klängen tragen. Jetzt gibt's Lightning von Eric Church. Viel Vergnügen.
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Lockdown Palace. Das war Liebe mit schweren Koffern, oder? Wenn du heute Herzgepäck mit dir rumschleppst, du bist nicht allein. Johnny Tillotson merkt's auch. Hier kommt It Keeps Right on a Hurtin'.

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Mit Tore Laufenberg. Am 18.07.1993, heute vor 33 Jahren, geschah auf der Lollapalooza-Bühne in Philadelphia etwas, das selbst hartgesottene Festivalgänger kalt erwischte. Rage Against the Machine, damals noch auf dem Weg nach oben, betraten die Bühne. Nackt, mit schwarzem Klebeband über den Mündern und je einem Buchstaben auf der Brust. P-M-R-C. Keine Ansage, keine Songs. Nur Instrumente abgestellt, Verstärker an und dieses schrille, endlose Gitarren- und Bassfeedback, das 14 bis 15 Minuten lang durch die Menge heulte. Die Aktion war geplant. Ein Protest gegen die Parents Music Resource Center, die seit Mitte der 80er Jahre mit Senatorenverbindungen, darunter Tipper Gore, eine Kultur der Zensur und das Parental Advisory Label forciert hatte. Tom Morello hat später erzählt, dass die Idee bewusst provokant war. Nackt auf die Bühne, zu schweigen, sichtbar gemacht werden. Die schwarzen Klebestreifen über den Mündern wirkten wie ein visuelles Echo auf Tools Hush-Protest und machten das Thema Stummheit zur stummen Demonstration. Zunächst gab es Applaus, dann Verwirrung, später Buß. Tausende erwarteten einen Hit und bekamen eine politische Performance. Nach der vollen Spielzeit begleiteten Security und Polizei die Band von der Bühne. Keine Verhaftungen, aber ein Statement, das nicht mehr zu übersehen war. Das Foto dieses Moments wird bis heute oft zensiert, Ironie, die ins Mark trifft. Dieser stilllaute Auftritt half, Rage als kompromisslose politische Band zu definieren und zeigte, wie Festivals zur Bühne für Protest werden können, nicht nur für Hits. Und jetzt? Killing in the Name of.

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1: Hallo, ich bin Stefan. Doha. Im Persischen Golf eskaliert seit mehr als einer Woche der Konflikt zwischen Iran und den USA. Nach iranischem Beschuss von Schiffen in der Straße von Hormus fliegen US-Kampfjets Angriffe auf Ziele an der iranischen Küste. Iran

0: Wiederum greift US-Stützpunkte in Bahrain, Kuwait und Jordanien an und attackiert Meerwasserentsalzungsanlagen. Experten warnen vor einem halbdauerhaften Krieg und einer ökonomischen Katastrophe, weil der Handel über die für Iran strategisch zentrale Meerenge weitgehend blockiert ist. Im venezolanischen Bundesstaat La Guaira wächst nach den Doppelbeben vor rund 3 Wochen der Protest gegen die Regierung. Im Küstenort Catia-la-Mar werfen Überlebende dem sozialen Wohnungsbau schwere Baumängel vor. Die Behörden sprechen von mehr als 5000 Toten, eine private Datenbank von etwa 30.000 Vermissten. Hilfsorganisationen warnen vor dauerhaftem Leben im Provisorium und Traumata. Kiel-Friedrichsort. Die Berufsfeuerwehr Kiel ist am ehemaligen Marinefliegergeschwader im Einsatz, weil das historische, marode Segelschiff Sturmvogel nach massivem Wassereinbruch zu sinken droht. Der hellblaue Holzsegler liegt am Ponton gegenüber dem Sportflughafen und hatte beim Eintreffen der Kräfte bereits deutliche Schlagseite. Feuerwehr und Löschboot Dadfürship pumpen Wasser aus dem Rumpf und haben vorsorglich eine Ölsperre ausgelegt. Ob der frühere Fischkutter dauerhaft gerettet werden kann, ist offen.
1: Danke, Stefan. Über der Küste liegt heute eine graue Decke. Dazu immer mal ein bisschen Regen bei bis zu 18 Grad. Der Wind pustet spürbar aus Nordwest und schiebt die Wellen im Südhafen auf rund 1,5 Meter. Morgen bleibt es wolkig mit Schauern und ähnlichen Temperaturen. Der Westwind legt noch eine Schippe drauf. Die See wird ruppiger. Übermorgen beruhigt sich alles langsam. Sonnenaufgang um 5.21 Uhr, Sonnenuntergang um 21.48 Uhr, also genug Zeit für einen Strandspaziergang mit Kapuze.

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0: Hello. Nach den feinen Saiten von Led Zeppelin wird es hier kurz vor 1:30 wieder herrlich melancholisch. Leonard Cohen steht schon auf und verlässt den Tisch für uns.
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wer hat hier gerade Frust? 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
1: Das Max Rabe fragt nach schlechter Laune. Bei dem Wind da draußen, um 1:15 auf Helgoland, eigentlich kein Wunder. Aber Till Brönner pustet uns den Kopf jetzt wieder ganz sanft frei.

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2: Stefan am Mikrofon, hallo. Doha. Im Persischen Golf eskaliert seit mehr als einer Woche der Konflikt zwischen Iran und den USA. Nach iranischem Beschuss von Schiffen in der Straße von Hormus fliegen US-Kampfjets Angriffe auf Ziele an der iranischen Küste. Iran wiederum greift US-Stützpunkte in Bahrain, Kuwait und Jordanien an und attackiert Meerwasserentsalzungsanlagen. Experten warnen vor einem halbdauerhaften Krieg und einer ökonomischen Katastrophe, weil der Handel über die für Iran strategisch zentrale Meerenge weitgehend blockiert ist. Berlin. Im ARD-Sommerinterview mit der Grünen-Vorsitzenden Franziska Brandner standen Wirtschaftspolitik und die kommenden Landtagswahlen in Sachsen-Anhalt und Mecklenburg-Vorpommern im Fokus. Brandner betonte, ein Einzug der Grünen über die 5%-Hürde sei wichtig, um eine mögliche Alleinregierung der AfD zu verhindern. Fachleute widersprechen und

0: verweisen auf die Rolle weiterer kleiner Parteien. Umstritten sind zudem AfD-Pläne in Sachsen-Anhalt, Inklusion zurückzufahren und Förderschulen auszubauen. Kiel-Friedrichsort. Die Berufsfeuerwehr Kiel ist am ehemaligen Marinefliegergeschwader im Einsatz, weil das historische, marode Segelschiff Sturmvogel nach massivem Wassereinbruch zu sinken droht. Der hellblaue Holzsegler liegt am Ponton gegenüber dem Sportflughafen und hatte beim Eintreffen der Kräfte bereits deutliche Schlagseite. Feuerwehr und Löschboot Dat Fürship pumpen Wasser aus dem Rumpf und haben vorsorglich eine Ölsperre ausgelegt. Ob der frühere Fischkutter dauerhaft gerettet werden kann, ist offen.
1: Danke, Stefan. Über der Küste liegt heute eine graue Decke. Dazu immer mal ein bisschen Regen bei bis zu 18 Grad. Der Wind pustet spürbar aus Nordwest und schiebt die Wellen im Südhafen auf rund 1,5 Meter. Morgen bleibt es wolkig mit Schauern und ähnlichen Temperaturen. Der Westwind legt noch eine Schippe drauf. Die See wird ruppiger. Übermorgen beruhigt sich alles langsam. Sonnenaufgang um 5.21 Uhr, Sonnenuntergang um 21.48 Uhr. Also genug Zeit für einen Strandspaziergang mit Kapuze.

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Andrew Mason hat sich eben richtig Mühe für dich gegeben. Aber um 20 nach 1 müssen wir der Wahrheit ins Auge blicken. Beautiful South servieren uns One Last Love Song.

Hello. Frank Sinatra fragt sich gerade, wie es weitergeht. Tja, bei dem nasskalten Nieselregen um 20 vor 2 hilft nur eins. Laura Pausini und James Blunt bringen uns jetzt ein bisschen

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1: Neuigkeiten von Stefan. Hallo. Doha. Im Persischen Golf eskaliert seit mehr als einer Woche der Konflikt zwischen Iran und den USA. Nach iranischem Beschuss von Schiffen in der Straße von Hormus fliegen US-Kampfjets Angriffe auf Ziele an der iranischen Küste. Iran wiederum greift US-Stützpunkte in Bahrain, Kuwait und Jordanien an und attackiert Meerwasserentsalzungsanlagen. Experten warnen vor einem halbdauerhaften Krieg und einer ökonomischen Katastrophe, weil der Handel über die für Iran strategisch zentrale Meerenge weitgehend blockiert ist. Berlin. Im ARD-Sommerinterview mit der Grünen-Vorsitzenden Franziska Brandner standen Wirtschaftspolitik und die kommenden Landtagswahlen in Sachsen-Anhalt und Mecklenburg-Vorpommern im Fokus. Brandner betonte, ein Einzug der Grünen über die 5%-Hürde sei wichtig, um eine mögliche Alleinregierung der AfD zu verhindern. Fachleute widersprechen und verweisen auf die Rolle weiterer kleiner Parteien. Umstritten sind zudem AfD-Pläne in Sachsen-Anhalt, Inklusion zurückzufahren und Förderschulen auszubauen. Kiel-Friedrichsort. Die Berufsfeuerwehr Kiel ist am ehemaligen Marinefliegergeschwader im Einsatz, weil das historische, marode Segelschiff Sturmvogel nach massivem Wassereinbruch zu sinken droht. Der hellblaue Holzsegler liegt am Ponton gegenüber dem Sportflughafen und hatte beim Eintreffen der Kräfte bereits deutliche Schlagseite. Feuerwehr und Löschboot, Dat Fürschip, pumpen Wasser aus dem Rumpf.